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1: Da habe ich ein Buch geschrieben und es ging darum, wann in der Kulturgeschichte der Menschheit alkoholische Getränke erfunden wurden. Es ging dann zurück aufs alte Ägypten, da konnte man sogar schon die alten Pharaonen zwischen Rot- und Weißwein wählen. Und das habe ich dann recherchiert, also wissenschaftlich investigativ sozusagen versuchte ich herauszufinden, was da die Grabbeigaben waren und alles Mögliche. Und am nächsten Tag bekam ich nur noch Reiseangebote für Ägypten. Ja. Und da war mir klar, ne, die haben das komplett überwacht und gleich an irgendjemanden geschickt, der jetzt mir die Reiseangebote schickt.
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1: Das Einzige, was mir stinkt, ist, dass der mit seiner Doktorarbeit durchgekommen ist, dass dieser Plagiatskandal einfach nicht Fahrt aufgenommen hat, weil er sekundiert wurde von den Medien und von seiner Universität, dass die sich da zum Bückling gemacht haben, um den Heiland Habeck eben noch über die Ziellinie zu schieben. Kurze Fix. Aber ich habe neulich eine Grafik gesehen, wo die Seitenanzahl aufgeführt worden ist, auf wie vielen Seiten Plagiate zu finden sind. Also das ist eigentlich alles.
2: Bei wem jetzt?
1: Beim Habeck.
3: Nein,
1: dass er damit durchgekommen ist, dass er einfach weiter diesen Doktortitel haben kann, obwohl er eigentlich wissenschaftlich nicht sauber gearbeitet hat und da letztendlich betrogen hat. Er hat Sekundärplagiate gemacht, er hat so getan, als hätte er Hegel und Kant und wie sie alle heißen, hat er gelesen, aber er hat nur Bücher gelesen, wo etwas über die Philosophen drin stand. Er hat sogar die falschen Seitenangaben oder mit übernommen und die Rechtschreibfehler übernommen. Also der hat das nicht mal gelesen, was er da übertragen hat.
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1: Oder freiwillig sich für Gold entscheiden oder für Bitcoin. Ja, aber wenn Menschen sehr, sehr alt sind, dann haben sie vielleicht den Zugang zu Bitcoin nicht. Also würde ich mir nie anmaßen zu sagen, Bitcoin ist für jeden was. Das ist einfach nicht richtig. Und so ist es eben bei dem Schweinezyklus auch, dass man nicht weiß, wie die Präferenzen der Menschen sind. Deswegen scheitert ja auch die Zentralplanwirtschaft, weil man eben die Bedürfnisse nicht kennt, weil man nicht weiß, wie die Knappheitsverhältnisse sind, weil es eben dort keine freien Preisbildungen gibt. Deshalb ist die DDR gescheitert. Und das gleiche Problem haben wir heute auch, wenn wir eben die Geldmenge wahnsinnig ausdehnen, ja, allein den Euro von 1999 bis jetzt um den Faktor 3,4, dann verwässern wir auch da die Preise. Das heißt, wir verändern die komplette Produktionsstruktur eines Landes und riskieren dann, dass wir auch so ein geldsozialistisches System haben, wie Roland Bader das nannte. Ne? Und das ist so der Zugang. Deswegen ist es ganz schwer, dieses menschliche Handeln zu planen oder irgendwie zu prognostizieren.
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In Wien sind 58% der Neugeborenen inzwischen von ausländischen Müttern. Die aktuelle Ausgabe des Geburtenbarometers zeichnet ein klares Bild der demografischen Realität in der österreichischen Bundeshauptstadt. Österreichweit liegt dieser Anteil ausländischer Mütter bei 36%. Diese Zahlen, basierend auf den vollständigen Daten von Statistik Austria bis einschließlich 2024, belegen nicht nur einen anhaltenden Geburtenrückgang, sondern auch die Problematik der Massenzuwanderung in urbane Zentren. Die Hauptherkunftsländer der Mütter sind Syrien, Deutschland, Rumänien, Bosnien und Herzegowina, Türkei, Serbien und Ungarn. Besonders auffällig: der sprunghafte Anstieg bei syrischen

0: Magyars Besuch in Polen war seine erste Auslandsreise seit der Vereidigung vor rund anderthalb Wochen. Im Vorfeld der Reise hatte Magyar angekündigt, eine engere Zusammenarbeit der mitteleuropäischen Staaten in der EU voranbringen zu wollen. Insbesondere die Beziehungen zu Warschau, die wegen der Nähe seines Vorgängers Viktor Orban zu Moskau seit dem russischen Angriffskrieg gegen die Ukraine belastet waren, wolle er wiederbeleben. Neue Plagiatsvorwürfe gegen Thüringens Ministerpräsident. Gegen Mario Vogts Doktorarbeit sind neue schwere Vorwürfe erhoben worden. Ein Plagiatsprüfer spricht inzwischen von insgesamt 265 fraglichen Stellen und bezeichnet die Arbeit als Musterplagiat. Demnach ziehen sich die beanstandeten Passagen durch die gesamte Dissertation. Vorwürfe reichen von Übersetzungsplagiaten über übernommene Interviewinhalte bis hin zu möglichen Unregelmäßigkeiten im empirischen Teil. CDU-Mann Vogt wehrt sich derweil gegen den Entzug seines Doktortitels. Seine Partei, CDU Thüringen, spricht von einer politisch motivierten Kampagne, während Kritiker den Fall mit früheren Plagiatskandalen vergleichen und politische Konsequenzen von Vogt fordern. Der Medien- und Verfassungsrechtler Professor Dr. Christoph Degenhardt sieht die Rundfunkpläne der AfD in Sachsen-Anhalt aufgrund von Sachbedenken kritisch, bejaht aber ihre grundsätzliche Zulässigkeit. Die AfD in dem mitteldeutschen Bundesland hatte erklärt, bei einem Wahlsieg und einer Regierungsübernahme den Rundfunkstaatsvertrag zu kündigen, auf dessen Basis das Land Sachsen-Anhalt zusammen mit Thüringen und Sachsen den mitteldeutschen Rundfunk MDR betreibt. Der MDR hatte bereits erklärt, gegen den möglichen Schritt einer eventuellen AfD-Regierung dann klagen zu wollen. Keine Chance, meint Degenhardt. Mir leuchtet nicht so recht ein, wie der MDR gegen eine solche Kündigung vorgehen will. Die Kündigung ist im Staatsvertrag geregelt und es gibt keine verfassungsrechtliche Garantie für die Existenz einzelner Rundfunkanstalten, so der Jurist im Interview mit dem Medienbranchenportal DWDL. 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
1: Diese wirklich gut gekleidete Frau guckt auf meine Einkaufstaschen und sagt leise, haben Sie Pfandflaschen für mich? Und ich habe nah am Wasser gebaut. Da habe ich geheult. Ich habe der 50 Euro in die Hand gedrückt und bin sofort gegangen, weil das alles so peinlich war. Stellen Sie sich mal vor, da müssen Leute, die ihr ganzes Leben lang gearbeitet haben, die vielleicht in Berlin eine Altbauwohnung oder was haben, die suchen jetzt im Müll, um überleben zu können. Und da habe ich gedacht, da werde ich jetzt meine letzte Kraft dazu nehmen, zu versuchen, diese Situation zu ändern.
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1: Mir war immer wichtig, wir haben Autoren, die Klartext reden. Und mir war aber wichtig, eben auch den Kontakt nicht zu verlieren. Uns zu fragen, wie Sie gesagt haben, wie können wir jetzt damit umgehen? Was ist jetzt kluges Vorgehen? Weil das eine ist, wie fühlen wir uns? Wie gehen wir jetzt damit um, dass es sich so ungerecht anfühlt, dass wir uns so überfordert fühlen von der Situation, davon, dass wir auf einmal so dargestellt werden wie Unmenschen? Und gleichzeitig habe ich aber gemerkt, es ist auch wichtig, Klartext auszusprechen. Und ich glaube, es ist eben nicht das Entweder-Oder, sondern beides irgendwie, ja, beidem einen Raum zu geben.

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1: Trump hat dem Ganzen, um es beim Impfen zu lassen, einen richtigen Booster gegeben. Ja. Und ich glaube, da kann auch das Ganze, das wird natürlich schwanken, das wird auch Volatilität auslösen. Aber wenn wir sehen, seit 2020 ist der Household Wealth, also das Vermögen der amerikanischen Haushalte, um 56.000 Milliarden, also hier gab es ja auch einen Zuschauerkommentar, sind es Billions oder Trillions, ich mache das jetzt auf deutsche Milliarden, 56.000 Milliarden auf 160 Milliarden US-Dollar ist der amerikanische Durchschnittshaushalt gegangen. Und davon die Top 10, die reichsten 10% halten davon 111.000 Milliarden, sprich 69%. Und das sehe ich eben durch die Zölle, wird es wieder die geringsten Einkommen treffen. Die höchsten werden 0,9% laut den ersten Berechnungen, ich glaube der Deutschen Bank, mehr zahlen, aber die geringsten Einkommen 4,2% Inflation aushalten müssen. Das bedeutet, die Reichen werden wesentlich reicher. Und
2: alles
1: da
2: immer,
1: liegt eben sozialer Sprengstoff.
0: 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Erstmals seit Beginn der Kämpfe haben mehrere große Öltanker gleichzeitig die Straße von Hormus passiert. Die Schiffe transportieren Millionen Barrel Rohöl aus der Region. Ein erstes Signal, dass sich die Lage leicht stabilisieren könnte. In den vergangenen Tagen hatte der Schiffsverkehr bereits langsam wieder zugenommen. Einzelne Tanker- und Flüssiggasschiffe wagten die Passage, nachdem die Route zuvor weitgehend blockiert war. Zeitweise fiel der Verkehr auf nur noch einen Bruchteil des normalen Niveaus. Dennoch bleibt die Situation angespannt. Einige Tanker schalten ihre Ortungssysteme ab, um Risiken zu umgehen, während Länder wie Indien ihre Schiffe inzwischen militärisch eskortieren. Gleichzeitig baut der Iran seine Kontrolle über die Route mit Genehmigungen und Gebühren weiter aus. Der US-General und NATO-Oberbefehlshaber Alexis Grinkevich hat bestätigt, dass die Vereinigten Staaten vorerst keine weitreichenden Mittelstreckenwaffen in Deutschland stationieren werden. Die zuvor geplante Verlegung eines sogenannten Long Range Fires Battalion werde nicht beginnen, sagte der US-General, der gleichzeitig auch Befehlshaber des für Europa zuständigen US-Militärkommandos EUCOM ist. Der umstrittene Arzt und Redner Eckart von Hirschhausen hat auf der Digitalkonferenz Republika die AfD in die Nähe nationalsozialistischer Ideologie gerückt. Konkret setzte er eine Aussage des AfD-Politikers Björn Höcke zur Inklusion mit der Euthanasiepolitik der Nationalsozialisten gleich. Er sagte, das Deutsche Institut für Menschenrechte habe die Partei als Gefahr für Menschen mit Behinderungen eingestuft. Dann nahm er Bezug auf Höckes Aussage, Inklusion sei ein Ideologieprojekt, das unsere Schüler nicht weiterbringt oder leistungsfähiger macht. Auch ging Hirschhausen auf die Social-Media-Konzerne los. Während seines Vortrags steigerte er sich so sehr in seine Kritik an Facebook, Instagram und Co. hinein, dass er das Wirken der Konzerne mit dem Wuchern von Krebs verglich. Hirschhausen erhielt von der Bill & Melinda Gates Foundation für seine Stiftung rund 1,4 Millionen Dollar. Harald Schmidt sagte in einem Interview über Hirschhausen, mein Team hat ihn gehasst, das ist ein schmieriger Kerl. Und Hirschhausen ist Schlager für Leute, die sich nicht für Musik interessieren. In Starnberg, in Oberbayern, schließt ein bekanntes Autohaus für Ferrari und Lamborghini. Auf rund 2500 Quadratmetern zieht nun ein chinesischer Händler für Elektroautos ein. Damit verschiebt sich die automobile Wertschöpfung immer stärker von Europa nach China und selbst prestigeträchtige Standorte wechseln inzwischen den Besitzer. Besonders brisant ist die Symbolik dieses Vorgangs. Während deutsche Hersteller unter hohen Kosten und wachsendem Wettbewerbsdruck leiden, expandieren chinesische Konzerne aggressiv in Europa. Selbst exklusive Immobilien im wohlhabenden Münchner Umland werden nun zum Vertriebsnetz chinesischer Autobauer. Wer heute noch glaubt, Deutschland bleibe dauerhaft Automobilweltmeister, ignoriert die Realität auf den Straßen und in den Gewerbegebieten.

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1: Also wenn wir jetzt große Unternehmen mal mit kleinen Unternehmen vergleichen, ein kleines Unternehmen hat 10 Kunden oder 100 Kunden von mir aus und ein großes Unternehmen hat Millionen Kunden, wie hoch ist dann die Wertigkeit? Ja, ein einzelner Kunde hatte eine viel höhere Wertigkeit, wenn es weniger Kunden sind als bei so einem Riesenkonzern. Ja. Also da bist du eine Nummer, auch als Mitarbeiter im Übrigen. Ne? Das sind alles Punkte, die dafür sprechen, dass kleine Einheiten wesentlich effizienter sind, wesentlich bessere Anreize schaffen und natürlich auch nicht too big to fail sind. Also das heißt, diese großen Einheiten zu schaffen, um sie dann retten zu müssen angeblich, das ist ja ein Wahnwitz. Das ist gar nicht notwendig an der Stelle.
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1: So. Kennt ihr euch mit Mafia aus?
2: Ist lange her, dass ich aktiv war.
1: Ja, genau. Ich sag mal so. Guck mal, ihr kennt das doch von früher aus den Filmen, sage ich jetzt mal, um mal da jetzt nicht in die Geschichte einzusteigen. Da ist dann dieser Richter, sage ich jetzt mal zum Beispiel, und der steht da und der sagt dann sowas wie: Natürlich ist Don Corleone unschuldig. Selbstverständlich, ich habe es selber geprüft. Und dann sagt ihr euch vorm Fernseher, weil ihr wisst, was Don Corleone gemacht hat, sagt ihr euch, verdammte Scheiße, warum macht der Richter das? Aber ihr stellt euch die Frage nicht wirklich, denn ihr wisst ja, warum er es macht, weil hinter ihm jemand steht und ihm ein Stiletto in den Rücken bohrt. So, und jetzt fragt ihr euch, was hat das Ganze mit Herrn Merz zu tun? Habt ihr gesehen, wie Herr Merz, als der Wahlabend sich dem Ende neigte, stand er auf der Bühne?
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1: Gar nichts mehr. Paul.
2: Oh, oh Gott. Ich habe hier ein Taschentuch für
1: ja.
2: dich.
1: Ja, das macht mich schon ein bisschen. Also wenn man einer Regierungspartei oder einer und den anderen beiden ja auch, also wenn man denen eigentlich nichts mehr abkaufen kann und eigentlich schon davon ausgeht, dass das Gegenteil von dem wahr ist, was sie wahrscheinlich sagen. Oh mein Gott, wo sind wir denn gelandet? Also ich meine, so schlimm war es doch wirklich noch nie. Also
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Neue Plagiatsvorwürfe gegen Thüringens Ministerpräsident. Gegen Mario Vogts Doktorarbeit sind neue schwere Vorwürfe erhoben worden. Ein Plagiatsprüfer spricht inzwischen von insgesamt 265 fraglichen Stellen und bezeichnet die Arbeit als Musterplagiat. Demnach ziehen sich die beanstandeten Passagen durch die gesamte Dissertation. Vorwürfe reichen von Übersetzungsplagiaten über übernommene Interviewinhalte bis hin zu möglichen Unregelmäßigkeiten im empirischen Teil. CDU-Mann Vogt wehrt sich derweil gegen den Entzug seines Doktortitels. Seine Partei, CDU Thüringen, spricht von einer politisch motivierten Kampagne, während Kritiker den Fall mit früheren Plagiatskandalen vergleichen und politische Konsequenzen von Vogt fordern. In Wien sind 58% der Neugeborenen inzwischen von ausländischen Müttern. Die aktuelle Ausgabe des Geburtenbarometers zeichnet ein klares Bild der demografischen Realität in der österreichischen Bundeshauptstadt. Österreichweit liegt dieser Anteil ausländischer Mütter bei 36%. Diese Zahlen, basierend auf den vollständigen Daten von Statistik Austria bis einschließlich 2024, belegen nicht nur einen anhaltenden Geburtenrückgang, sondern auch die Problematik der Massenzuwanderung in urbane Zentren. Die Hauptherkunftsländer der Mütter sind Syrien, Deutschland

0: persönlich aufgesucht und unter Druck gesetzt habe. Der Angeklagte, der neben zwei Hotels im Bahnhofsviertel mehrere Wohnungen vermietet, hatte während seiner Kandidatur versprochen, sich für erschwingliche Mieten einzusetzen. Tuwari kandidierte auf der Liste des Ex-SPD-Oberbürgermeisters Peter Feldmann. Der Staatsanwaltschaft zufolge soll er mit gefälschten Mietverträgen Ausländern den Aufenthalt ermöglicht und dafür mehr als 22.700 Euro eingenommen haben. Insgesamt soll es um 9 Fälle gehen. Der Medien- und Verfassungsrechtler Professor Dr. Christoph Degenhardt sieht die Rundfunkpläne der AfD in Sachsen-Anhalt aufgrund von Sachbedenken kritisch, bejaht aber ihre grundsätzliche Zulässigkeit. Die AfD in dem mitteldeutschen Bundesland hatte erklärt, bei einem Wahlsieg und einer Regierungsübernahme den Rundfunkstaatsvertrag zu kündigen, auf dessen Basis das Land Sachsen-Anhalt zusammen mit Thüringen und Sachsen den mitteldeutschen Rundfunk MDR betreibt. Der MDR hatte bereits erklärt, gegen den möglichen Schritt einer eventuellen AfD-Regierung dann klagen zu wollen. Keine Chance, meint Degenhardt. Mir leuchtet nicht so recht ein, wie der MDR gegen eine solche Kündigung vorgehen will. Die Kündigung ist im Staatsvertrag geregelt und es gibt keine verfassungsrechtliche Garantie für die Existenz einzelner Rundfunkanstalten, so der Jurist im Interview mit dem Medienbranchenportal DWDL. 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
1: Also schlechte Nachrichten im Sinn von, ja, die bedrohlichen Entwicklungen, die es halt gibt und die, über die wir auch berichten müssen. Aber ich finde, auch da muss es immer mit der Einstellung geschehen, dass es auch Möglichkeiten gibt, das besser zu machen. Und dann ein dritter Punkt, der mir bei den alternativen Medien, und zwar seit Beginn weg, einfach ein Dorn im Auge ist oder das ich einfach nicht gut finde, ist, wir arbeiten aus einer Widerstandshaltung. Wir bekämpfen einen Gegner. Und ich denke, ich bin überhaupt nicht gegen Widerstand. Aber ich finde, wenn man sich auf den Widerstand beschränkt, dann spielt man das Spiel des Gegners.

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1: Zeigt mir bitte an einer Stelle, wo die AfD jemals Konsequenzen für die Täter gefordert hat. Nicht mal ansatzweise so, wie Elon Musk es gerade völlig zu Recht mit dem Vergewaltigungspremierminister Keir Starmer in Großbritannien macht, der die Vergewaltigung und auch die Ermordung von unzähligen Britinnen deckte. Gleiches gilt nämlich für unsere Nancy Faeser, die nichts anderes tat, als diese Gräueltaten in Deutschland zu perpetuieren. Wo ist bitte auch nur ein AfD-Politiker in Bundesverantwortung, der für all diese Täter Konsequenzen fordert? Die rechtliche Verfolgung. Mit keinem Wort wird so etwas hier gefordert. Auch nicht bei den viel gepriesenen Corona-Ausschusssitzungen bzw. Corona-Symposien. Die Ausschusssitzung was anderes, die AfD im Bundestag verursacht. Die AfD will sehr wohl den Dreck ihrer Vorgänger aufarbeiten und trefflich gegen sie benutzen. Aber die AfD will keine Konsequenz für ihre Vorgänger. Mit denen möchte sie nämlich koalieren. Und das ist der Grund, warum ich dieser AfD auf Bundesebene nicht traue.
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1: Das Gute bei diesem Prozess ist, es ist ein entgegenlaufender Prozess. Die Bitcoin verteilen sich von Zeit zu Zeit besser, das Fiat-Geld von Zeit zu Zeit schlechter. Und das ist eigentlich nur eine Frage der Zeit, bis sich diese Linien kreuzen und Bitcoin besser verteilt ist, als es das Fiat-Geld ist. Aber das ist kein Prozess, der heute da ist. Und der große Vorteil ist, es gibt bei Bitcoin keinen Cantillon-Effekt, beziehungsweise nur einen ganz, ganz geringen, der irgendwann endet durch den Mining-Prozess und der zunehmend abnehmend ist. Und von daher glaube ich, dass diese Ungleichverteilung, die anfangs von Jens auch mit dieser Oxfam-Studie dargestellt wurde, die entsteht durch Kreditgeldneuschöpfung, die gibt es bei Bitcoin nicht. Das heißt, früher oder später wird jeder an diesen harten Geldprozess geknüpft und das Geld verteilt sich dann automatisch innerhalb der Gesellschaft. Und das ist auch meiner Meinung nach der einzige und fairste Prozess, wie sich Geld in der Gesellschaft verteilen sollte.
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0: 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Der umstrittene Arzt und Redner Eckart von Hirschhausen hat auf der Digitalkonferenz Republika die AfD in die Nähe nationalsozialistischer Ideologie gerückt. Konkret setzte er eine Aussage des AfD-Politikers Björn Höcke zur Inklusion mit der Euthanasiepolitik der Nationalsozialisten gleich. Er sagte, das Deutsche Institut für Menschenrechte habe die Partei als Gefahr für Menschen mit Behinderungen eingestuft. Dann nahm er Bezug auf Höckes Aussage, Inklusion sei ein Ideologieprojekt, das unsere Schüler nicht weiterbringt oder leistungsfähiger macht. Auch ging Hirschhausen auf die Social-Media-Konzerne los. Während seines Vortrags steigerte er sich so sehr in seine Kritik an Facebook, Instagram und Co. hinein, dass er das Wirken der Konzerne mit dem Wuchern von Krebs verglich. Hirschhausen erhielt von der Bill & Melinda Gates Foundation für seine Stiftung rund 1,4 Millionen Dollar. Harald Schmidt sagte in einem Interview über Hirschhausen, »Mein Team hat ihn gehasst, das ist ein schmieriger Kerl.« Und »Hirschhausen ist Schlager für Leute, die sich nicht für Musik interessieren.« Erstmals seit Beginn der Kämpfe haben mehrere große Öltanker gleichzeitig die Straße von Hormus passiert. Die Schiffe transportieren Millionen Barrel Rohöl aus der Region. Ein erstes Signal, dass sich die Lage leicht stabilisieren könnte. In den vergangenen Tagen hatte der Schiffsverkehr bereits langsam wieder zugenommen. Einzelne Tanker- und Flüssiggasschiffe wagten die Passage, nachdem die Route zuvor weitgehend blockiert war. Zeitweise fiel der Verkehr auf nur noch einen Bruchteil des normalen Niveaus. Dennoch bleibt die Situation angespannt. Einige Tanker schalten ihre Ortungssysteme ab, um Risiken zu umgehen, während Länder wie Indien ihre Schiffe inzwischen militärisch eskortieren. Gleichzeitig baut der Iran seine Kontrolle über die Route mit Genehmigungen und Gebühren weiter aus. Im US-Senat wächst der Widerstand gegen den Iran-Krieg. Eine Mehrheit hat beschlossen, eine Resolution zu debattieren, die Präsident Donald Trump zwingen würde, den Einsatz zu beenden oder die Zustimmung des Kongresses einzuholen. Der Schritt ist politisch brisant. Mehrere Republikaner stimmten gemeinsam mit den Demokraten, darunter auch Senator Cassidy, der kurz zuvor nach einem Konflikt mit Trump seine Vorwahl verloren hatte. Kritiker werfen der Regierung vor, den Kongress über den Einsatz im Unklaren gelassen zu haben. Hintergrund ist ein klarer Rechtskonflikt. Trump hat die Frist des War Powers Act überschritten, ohne sich eine Genehmigung zu holen. Die Regierung verweist auf einen Waffenstillstand. Kritiker halten das für vorgeschoben. Der US-General und NATO-Oberbefehlshaber Alexis Grünkewitsch hat bestätigt, dass die Vereinigten Staaten vorerst keine weitreichenden Mittelstreckenwaffen in Deutschland stationieren werden. Die zuvor geplante Verlegung eines sogenannten Long Range Fires Battalion werde nicht beginnen, sagte der US-General, der gleichzeitig auch Befehlshaber des für Europa zuständigen US-Militärkommandos EUCOM ist. 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
1: Die Ampel ist bekanntermaßen schon lange aus und das geht jetzt auch einem der Ampelgeisterfahrer selber auf Robert Habeck, der Autor für die Allerkleinsten, wie Milena immer sagt, der Vizekanzler selbstpersönlich, hat doch festgestellt, er und sein Regime sind, Zitat, umzingelt von Wirklichkeit. Das hat er festgestellt, als er auch merkte, dass irgendwie 60 Milliarden große Löcher in der Kasse sind. Bekanntermaßen kämpft die sogenannte Ampel, die Restampel, mit ihrem Haushalt. Wir haben jetzt neuestes gehört, es wird nicht mal mehr dieses Jahr 2023 einen Haushalt für das Vorjahr geben. Das macht man erst nächstes Jahr fertig. Man hat es nicht geschafft. Und das, was man da gerade zusammenbastelt, das wird laut Junger Freiheit und anderen Medien auch wohl wieder ein Problem. Die Junge Freiheit schreibt, der Bundesrechnungshof hat auch den von der Ampel eilig beschlossenen Nachtragshaushalt gerügt. Demnach entspreche der auch wieder nicht dem vom Bundesverfassungsgericht ausgeurteilten Regeln. Finanzminister Lindner nimmt für das laufende Jahr nach eigenen Angaben 72,2 Milliarden Euro neue Schulden auf und begründet dies mit einer zweifelhaften Notlage, die sich aus dem, ihr hättet jetzt erraten, Ukraine-Krieg, der Ahrtal-Flut von vor 30 Monaten ergebe im Wesentlichen. Doch in Wirklichkeit liegt die Neuverschuldung schon viel höher, wie der Rechnungshof jetzt ermittelte. Es fehlen auf diese 72,2 Milliarden, liebe Milena, nochmal 14,3 Milliarden. Vielleicht kannst du kurz aushelfen, wenn wir haben doch bestimmt den Rest auf Tasche, oder?
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1: Das bedeutet eben, dass gleichzeitig die EZB hier bekannt gegeben hat, dass Ende Oktober das Central Bank Digital Cash, wir beide wissen, es ist kein Cash.
2: Don't call it money. Geld, es sind digitale Staatsbankgutscheine. Genau. Digitale Staatsgutscheine.
1: Exakt, das heißt, dein Arbeitgeber und deine Regierung kann ankreuzen, Paul Brandenburg, du bekommst zwar von uns die Summe X auf dein Wallet oder in deine Geldbörse, aber du darfst eben nicht fliegen, nicht reisen, kein Alkohol. Also sie sagen dir, wie du es verwenden darfst. Und da habe ich mir mal genau angeschaut, was so die gängigen Kritiken waren, auch in der Diskussion zu diesem Punkt zu kommen. Und das bedeutet, dass man hier auch teilweise diskutiert hat, darf man nur noch 500 Euro digitales Geld, in Anführungszeichen, Guthaben haben über den Monatsende. Und da hatte ich mir nochmal die Geschichte rausgesucht. In Australien hat man probiert, in den 100-Dollar-Scheinen einen Faden einzulesen bzw. einzustricken, der dann Signale gibt, wenn dieser 100-Dollar-Schein nicht innerhalb von 90 Tagen ausgegeben wird. Also wenn der nicht in Zirkulation bleibt.
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2: Also dieses wie immer wählen.
3: Genau,
2: also
3: genau.
2: Ja, da habe ich ja ganz erschütternde Interviews gesehen, auch im Fernsehen, sogar bei hier bei Stefan Raab. Da war, hat er so junge Leute auf der Straße gefragt und da war so ein Mädchen, 25, 27 oder so, die hat dann gesagt, ja, auf die Frage, was sie wählt, ja, ich, meine Mutter wählt SPD und so und meine Mutter ist super, ich wähle auch SPD. Ich meine, solche Leute gibt es natürlich auch. Und dann gibt es auch die, die, glaube ich, traditionell das wählen, was sie immer wählen und einfach nicht beeinflussbar sind. Das gibt es auch sicher, auch in Deutschland gerade, glaube ich, gibt es da viele von.
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In Starnberg in Oberbayern schließt ein bekanntes Autohaus für Ferrari und Lamborghini. Auf rund 2500 Quadratmetern zieht nun ein chinesischer Händler für Elektroautos ein. Damit verschiebt sich die automobile Wertschöpfung immer stärker von Europa nach China und selbst prestigeträchtige Standorte wechseln inzwischen den Besitzer. Besonders brisant ist die Symbolik dieses Vorgangs. Während deutsche Hersteller unter hohen Kosten und wachsendem Wettbewerbsdruck leiden, expandieren chinesische Konzerne aggressiv in Europa. Selbst exklusive Immobilien im wohlhabenden Münchner Umland werden nun zum Vertriebsnetz chinesischer Autobauer. Wer heute noch glaubt, Deutschland bleibe dauerhaft Automobilweltmeister, ignoriert die Realität auf den Straßen und in den Gewerbegebieten. Nach dem Regierungswechsel in Budapest wollen Polen und Ungarn auf europäischer Ebene enger zusammenarbeiten. Beim Antrittsbesuch des neuen ungarischen Regierungschefs Peter Magia in Warschau sagte der polnische Ministerpräsident Donald Tusk, beide Länder würden in Brüssel bei geopolitischen Fragen zusammenarbeiten und die gemeinsamen Interessen verteidigen. Bei einer Pressekonferenz mit Magia fügte Tusk hinzu, wir haben praktisch nichts anderes als gemeinsame Interessen. Magias Besuch in Polen war seine erste Auslandsreise seit der Vereidigung vor rund anderthalb Wochen. Im Vorfeld der Reise hatte Magier angekündigt, eine engere Zusammenarbeit der mitteleuropäischen Staaten in der EU voranbringen zu wollen. Insbesondere die Beziehungen zu Warschau, die wegen der Nähe seines Vorgängers Viktor Orban zu Moskau seit dem russischen Angriffskrieg gegen die Ukraine belastet waren, wolle er wiederbeleben. Der Medien- und Verfassungsrechtler Professor Dr. Christoph Degenhardt sieht die Rundfunkpläne der AfD in Sachsen-Anhalt aufgrund von Sachbedenken kritisch, bejaht aber ihre grundsätzliche Zulässigkeit. Die AfD in dem mitteldeutschen Bundesland hatte erklärt, bei einem Wahlsieg und einer Regierungsübernahme den Rundfunkstaatsvertrag zu kündigen, auf dessen Basis das Land Sachsen-Anhalt zusammen mit Thüringen und Sachsen den mitteldeutschen Rundfunk MDR betreibt. Der MDR hatte bereits erklärt, gegen den möglichen Schritt einer eventuellen AfD-Regierung dann klagen zu wollen. Keine Chance, meint Degenhardt. Mir leuchtet nicht so recht ein, wie der MDR gegen eine solche Kündigung vorgehen will.

zwei Hotels im Bahnhofsviertel mehrere Wohnungen vermietet, hatte während seiner Kandidatur versprochen, sich für erschwingliche Mieten einzusetzen. Tuwari kandidierte auf der Liste des Ex-SPD-Oberbürgermeisters Peter Feldmann. Der Staatsanwaltschaft zufolge soll er mit gefälschten Mietverträgen Ausländern den Aufenthalt ermöglicht und dafür mehr als 22.700 Euro eingenommen haben. Insgesamt soll es um 9 Fälle gehen. 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

0: Und Klaus-Rüdiger May sagt, die Mutter der Brandmauer ist übrigens Merkels Alternativlosigkeit. Das kann man ja sogar beobachten, wenn man Frau Merkel jetzt sieht, während sie ihre eigene Autobiografie mit 736 Seiten vorstellt. Die soll wirklich ziemlich... Und am Ende schreibt der Autor hier, wohin die Schuldenpolitik, die Habeck und Merz vorhaben, führen wird, kann man in Frankreich studieren. Macron hat Frankreich in den Bankrott getrieben. Merz wird Ähnliches mit Deutschland gelingen.
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1: Und jetzt kommt was ganz Neues. Jetzt kommen die Flavored Waters. Also, die machen doch tatsächlich Werbung. Da ist Geschmack drin in dem Wasser, damit es dir einfacher fällt, mehr Wasser zu trinken. Aber keiner denkt mal drüber nach, wieso fällt es mir eigentlich schwer, Wasser zu trinken? Weil Wasser ist eigentlich die älteste Flüssigkeit, mit der wir, also erstens schwimmen wir mal 9 Monate drin, bis wir geboren werden. Also ich habe jetzt gerade meinen 4. Enkel bekommen am 10. Februar, den ich 1 Stunde, nachdem er auf der Welt war, in den Händen hielt, weil da kann man noch nicht in den Armen sagen, weil mein Sohn Wesen ist irgendwie so 2 Hand groß. Und er besteht ja zu dem Zeitpunkt noch über 90% aus Wasser.
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1: Rechts und links ist ja teilweise so absurd, wenn es ist, wie weit die Linke abdriftet und die äußere Rechte auch, dann denke ich, irgendwo ganz oben treffen sie sich wieder wahrscheinlich. Und im Grunde genommen sind sie so gar nicht so weit voneinander entfernt, weil für beide, für die extreme Linke und für die extreme Rechte, ist, glaube ich, die größte Bedrohung der freiheitlich bestimmte Mensch. Das haben sie gemeinsam. Richtig.
2: Aber der ist heute der Extreme. Also wird als solcher benannt.
1: Ja, das ist ja so lustig, wenn sie immer, ach, unsere Freiheit ist bedroht und die Demokratie so, ja, das war vor 4 Jahren so. Wo waren sie denn alle, die Leute, die so für Freiheit eintreten und für Demokratie? Mhm. Vor 4 Jahren war es ihnen wurscht. Und wenn heute Politiker irgendein Wort erwähnen, wenn sie von Demokratie reden, dann weiß ich, also ich nehme immer das Gegenteil von dem an, was Politiker sagen.
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Neue Plagiatsvorwürfe gegen Thüringens Ministerpräsident. Gegen Mario Vogts Doktorarbeit sind neue schwere Vorwürfe erhoben worden. Ein Plagiatsprüfer spricht inzwischen von insgesamt 265 fraglichen Stellen und bezeichnet die Arbeit als Musterplagiat. Demnach ziehen sich die beanstandeten Passagen durch die gesamte Dissertation. Vorwürfe reichen von Übersetzungsplagiaten über übernommene Interviewinhalte bis hin zu möglichen Unregelmäßigkeiten im empirischen Teil. CDU-Mann Vogt wehrt sich derweil gegen den Entzug seines Doktortitels. Seine Partei, CDU Thüringen, spricht von einer politisch motivierten Kampagne, während Kritiker den Fall mit früheren Plagiatsskandalen vergleichen und politische Konsequenzen von Vogt fordern. Der umstrittene Arzt und Redner Eckart von Hirschhausen hat auf der Digitalkonferenz Republika die AfD in die Nähe nationalsozialistischer Ideologie gerückt. Konkret setzte er eine Aussage des AfD-Politikers Björn Höcke zur Inklusion mit der Euthanasiepolitik der Nationalsozialisten gleich. Er sagte, das Deutsche Institut für Menschenrechte habe die Partei als Gefahr für Menschen mit Behinderungen eingestuft. Dann nahm er Bezug auf Höckes Aussage, Inklusion sei ein Ideologieprojekt, das unsere Schüler nicht weiterbringt oder leistungsfähiger macht. Auch ging Hirschhausen auf die Social-Media-Konzerne los. Während seines Vortrags steigerte er sich so sehr in seine Kritik an Facebook, Instagram und Co. hinein, dass er das Wirken der Konzerne mit dem Wuchern von Krebs verglich. Hirschhausen erhielt von der Bill & Melinda Gates Foundation für seine Stiftung rund 1,4 Millionen Dollar. Harald Schmidt sagte in einem Interview über Hirschhausen, mein Team hat ihn gehasst, das ist ein schmieriger Kerl. Und Hirschhausen ist Schlager für Leute, die sich nicht für Musik interessieren. Erstmals seit Beginn der Kämpfe haben mehrere große Öltanker gleichzeitig die Straße von Hormus passiert. Die Schiffe transportieren Millionen Barrel Rohöl aus der Region. Ein erstes Signal, dass sich die Lage leicht stabilisieren könnte. In den vergangenen Tagen hatte der Schiffsverkehr bereits langsam wieder zugenommen. Einzelne Tanker- und Flüssiggasschiffe wagten die Passage, nachdem die Route zuvor weitgehend blockiert war. Zeitweise fiel der Verkehr auf nur noch einen Bruchteil des normalen Niveaus. Dennoch bleibt die Situation angespannt. Einige Tanker schalten ihre Ortungssysteme ab, um Risiken zu umgehen, während Länder wie Indien ihre Schiffe inzwischen militärisch eskortieren. Gleichzeitig baut der Iran seine Kontrolle über die Route mit Genehmigungen und Gebühren weiter aus. In Wien sind 58% der Neugeborenen inzwischen von ausländischen Müttern. Die aktuelle Ausgabe des Geburtenbarometers zeichnet ein klares Bild der demografischen Realität in der österreichischen Bundeshauptstadt. Österreichweit liegt dieser Anteil ausländischer Mütter bei 36%. Diese Zahlen, basierend auf den vollständigen Daten von Statistik Austria bis einschließlich 2024, belegen nicht nur einen anhaltenden Geburtenrückgang, sondern auch die Problematik der Massenzuwanderung in urbane Zentren. Die Hauptherkunftsländer der Mütter sind Syrien, Deutschland, Rumänien, Bosnien und Herzegowina, Türkei, Serbien und Ungarn. Besonders auffällig: der sprunghafte Anstieg bei syrischen und rumänischen Müttern seit 2010, während Geburten bei türkischen Müttern zurückgingen. 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
1: Sie dürfen dann auch nicht mehr sagen, wir haben eine Bürgermeisterwahl, sondern müssen ja eigentlich sagen, wir haben eine Wahl für Bürgermeister und Bürgermeisterinnen. In Wahrheit müssen Sie aber sagen, wir wählen einen Bürgerinnen...
2: Meisterinnen.
1: Meisterinnen. Sie müssen ja bei Bürger auch...

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1: Ich meine, du lebst ja in Brasilien und in Brasilien, Brasilien wurde ja hier so quasi als Corona-Todesstern geframed mit mehr als einer halben Million Toten. Wie sah denn das vor Ort aus?
2: Ja, sah auch so aus. Es sind eine halbe Million Leute gestorben, das muss man schon sagen. Mhm. Aber was natürlich vor Ort so aussah. Ich kenne Leute, die arbeiten im Krankenhaus in der Administration. Und jeden Toten, woran noch die meisten gestorben sind, die meisten haben wirklich Angst und Panik, ne, gestorben. Und jeder Tote wird einfach als Corona-Tote deklariert.
1: Das war auch so eine weltweite Geschichte,
2: das, ja. Genau, das Krankenhaus hat nämlich Geld von der Weltgesundheitsorganisation bekommen für jeden Corona-Toten. Und die mussten das vom Chef aus als Corona-Toten deklarieren, weil so konnte das Krankenhaus endlich mal Cash machen. Und so ist es natürlich abgelaufen.
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1: Diese wirtschaftliche Konzentration von sehr viel Geld und von sehr viel Macht gleichzeitig dazu führt, dass einfach die Angst vor Kriegen geschürt wird, weil man so einfach noch mal mehr Menschen einfach unterdrücken kann und weil man auch natürlich diesen Reset eventuell schaffen könnte. Also die Gefahr, die ich sehe, ist wirklich, dass Propaganda uns immer wieder über die Realität hinwegtäuscht und dass die Machtexzesse, sowohl was wirtschaftliche Exzesse angeht, als auch was Gewaltexzesse angeht, dass die zunehmen. Und da sind wir im Moment schon an der Schwelle, dass wir sagen müssen, schaffen wir es gemeinsam, diese Propaganda, diese Spaltung endlich mal zu überwinden. Und ich glaube, es ist nie so wichtig wie heute, dass es uns gemeinsam gelingt.
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0: 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Die Polizei hat den wegen Beihilfe zur Schleusung angeklagten Frankfurter Kommunalpolitiker Ashwani Tuwari von der Partei Frankfurt Sozial im Verhandlungssaal des Amtsgerichts Frankfurt festgenommen. 4 Zeugen hätten sich gegenüber der vorsitzenden Richterin beschwert, dass der 68-jährige Politiker und Hotelier sie zu Hause persönlich aufgesucht und unter Druck gesetzt habe. Der Angeklagte, der neben 2 Hotels im Bahnhofsviertel mehrere Wohnungen vermietet, hatte während seiner Kandidatur versprochen, sich für erschwingliche Mieten einzusetzen. Tuwari kandidierte auf der Liste des Ex-SPD-Oberbürgermeisters Peter Feldmann. Der Staatsanwaltschaft zufolge soll er mit gefälschten Mietverträgen Ausländern den Aufenthalt ermöglicht und dafür mehr als 22.700 Euro eingenommen haben. Insgesamt soll es um 9 Fälle gehen. Der Medien- und Verfassungsrechtler Professor Dr. Christoph Degenhardt sieht die Rundfunkpläne der AfD in Sachsen-Anhalt aufgrund von Sachbedenken kritisch, bejaht aber ihre grundsätzliche Zulässigkeit. Die AfD in dem mitteldeutschen Bundesland hatte erklärt, bei einem Wahlsieg und einer Regierungsübernahme den Rundfunkstaatsvertrag zu kündigen, auf dessen Basis das Land Sachsen-Anhalt zusammen mit Thüringen und Sachsen den mitteldeutschen Rundfunk MDR betreibt. Der MDR hatte bereits erklärt, gegen den möglichen Schritt einer eventuellen AfD-Regierung dann klagen zu wollen. Keine Chance, meint Degenhardt. Mir leuchtet nicht so recht ein, wie der MDR gegen eine solche Kündigung vorgehen will. Die Kündigung ist im Staatsvertrag geregelt und es gibt keine verfassungsrechtliche Garantie für die Existenz einzelner Rundfunkanstalten, so der Jurist im Interview mit dem Medienbranchenportal DWDL. Im US-Senat wächst der Widerstand gegen den Iran-Krieg. Eine Mehrheit hat beschlossen, eine Resolution zu debattieren, die Präsident Donald Trump zwingen würde, den Einsatz zu beenden oder die Zustimmung des Kongresses einzuholen. Der Schritt ist politisch brisant. Mehrere Republikaner stimmten gemeinsam mit den Demokraten, darunter auch Senator Cassidy, der kurz zuvor nach einem Konflikt mit Trump seine Vorwahl verloren hatte. Kritiker werfen der Regierung vor, den Kongress über den Einsatz im Unklaren gelassen zu haben. Hintergrund ist ein klarer Rechtskonflikt. Trump hat die Frist des War Powers Act überschritten, ohne sich eine Genehmigung zu holen. Die Regierung verweist auf einen Waffenstillstand. Kritiker halten das für vorgeschoben. Nach dem Regierungswechsel in Budapest wollen Polen und Ungarn auf europäischer Ebene enger zusammenarbeiten. Beim Antrittsbesuch des neuen ungarischen Regierungschefs Peter Magyar in Warschau sagte der polnische Ministerpräsident Donald Tusk, beide Länder würden in Brüssel bei geopolitischen Fragen zusammenarbeiten und die gemeinsamen Interessen verteidigen. Bei einer Pressekonferenz mit Magyar fügte Tusk hinzu, wir haben praktisch nichts anderes als gemeinsame Interessen. Magyars Besuch in Polen war seine erste Auslandsreise seit der Vereidigung vor rund 1,5 Wochen. Im Vorfeld der Reise hatte Magyar angekündigt, eine engere Zusammenarbeit der mitteleuropäischen Staaten in der EU voranbringen zu wollen. Insbesondere die Beziehungen zu Warschau, die wegen der Nähe seines Vorgängers Viktor Orban zu Moskau seit dem russischen Angriffskrieg gegen die Ukraine belastet waren, wolle er wiederbeleben. 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

0: Schmidt.
1: Der Scholz kommt gar nicht auf die Idee, dass er irgendwas mit diesen Menschen zu tun hat, die dort leben. Der kommt gar nicht auf die Idee. Also, dass er der Kanzler für diese Menschen ist. Das sind für den Termine, da muss er halt hin, weil ihm einer einen Arschtritt gibt, der Pressemann, und sagt, jetzt musst du da hin, denk an Schröder. Ja? Nur der hat natürlich nicht einmal schauspielerisches Talent. Ich frage mich, was kann der Mann eigentlich? Ja?

0: also Dinge ein Kanzler, vergessen.
1: Der kann
0: ein
1: super Kanzler, Dinge vergessen.
0: Ja, aber ein Kanzler ist der mit Sicherheit sowas von gar nicht, ja?
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1: Wir müssen nach unserer Freiheit wahren. Wir müssen gegen die Bevormundung kämpfen. Und interessanterweise kommt die eben im guten Gewand. Es ist quasi der Wolf im Schafspelz. Es ist der aufgeklärte Staat, der sagt, ja, es ist doch ungesund, wenn so viel Zucker ist. Also wollen wir doch ein bisschen Zucker verbieten. Das sind völlig Dinge, die quasi auf sanften Pfoten, da würde ich dir recht geben, auf Sammelpfoten quasi dahergeschlichen kommen, die aber letztlich unsere Freiheit fundamental angreift. Ich will nicht, dass mir der Staat sagt, was ich auf dem Teller haben darf und was nicht. Ich will nicht, dass der Staat sagt, an der Kantine, an der Universität, da gibt es kein Fleisch mehr, es ist verboten. Wenn jemand Vegetarier ist, seien wir großartig, aber wenn jemand Fleisch isst, wir das auch dürfen. Und ich will nicht, dass mir der Staat sagt, was mein Auto für einen Motor haben darf.
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1: Es gibt einen Währungsschnitt und wir fangen wieder von vorne an. Also auch da ist viel Neues drin und hier ist es eben so, dass Murray auch von 500 bis 600 Milliarden für Kriegsindustrie sieht und eben sagt, ja, Deutschland, wir sind ja letztendlich deindustrialisiert. Wenn jetzt VW ein Werk aufgibt, dann können wir doch da Raketen bauen und Panzer. Und dann haben sie verglichen, dass die Russen heute schon 100 Kampfpanzer im Monat produzieren. Und das heißt, das sind ja mehr als die Deutschen im Bestand haben. Jeden Monat produzieren die das. Und deshalb kommt jetzt dieser Aktionismus, überall so viel Geld drauf zu werfen, wie es geht, weil ich glaube, dass man Deutschland letztendlich als Kriegsindustrienation aufbauen will.
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0: 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Der umstrittene Arzt und Redner Eckart von Hirschhausen hat auf der Digitalkonferenz Republika die AfD in die Nähe nationalsozialistischer Ideologie gerückt. Konkret setzte er eine Aussage des AfD-Politikers Björn Höcke zur Inklusion mit der Euthanasiepolitik der Nationalsozialisten gleich. Er sagte, das Deutsche Institut für Menschenrechte habe die Partei als Gefahr für Menschen mit Behinderungen eingestuft. Dann nahm er Bezug auf Höckes Aussage, Inklusion sei ein Ideologieprojekt, das unsere Schüler nicht weiterbringt oder leistungsfähiger macht. Auch ging Hirschhausen auf die Social-Media-Konzerne los. Während seines Vortrags steigerte er sich so sehr in seine Kritik an Facebook, Instagram und Co. hinein, dass er das Wirken der Konzerne mit dem Wuchern von Krebs verglich. Hirschhausen erhielt von der Bill & Melinda Gates Foundation für seine Stiftung rund 1,4 Millionen Dollar. Harald Schmidt sagte in einem Interview über Hirschhausen, »Mein Team hat ihn gehasst, das ist ein schmieriger Kerl.« Und »Hirschhausen ist Schlager für Leute, die sich nicht für Musik interessieren.« Der US-General und NATO-Oberbefehlshaber Alexis Grinkevich hat bestätigt, dass die Vereinigten Staaten vorerst keine weitreichenden Mittelstreckenwaffen in Deutschland stationieren werden. Die zuvor geplante Verlegung eines sogenannten Long Range Fires Battalion werde nicht beginnen, sagte der US-General, der gleichzeitig auch Befehlshaber des für Europa zuständigen US-Militärkommandos EUCOM ist. In Starnberg, in Oberbayern, schließt ein bekanntes Autohaus für Ferrari und Lamborghini. Auf rund 2500 Quadratmetern zieht nun ein chinesischer Händler für Elektroautos ein. Damit verschiebt sich die automobile Wertschöpfung immer stärker von Europa nach China und selbst prestigeträchtige Standorte wechseln inzwischen den Besitzer. Besonders brisant ist die Symbolik dieses Vorgangs. Während deutsche Hersteller unter hohen Kosten und wachsendem Wettbewerbsdruck leiden, expandieren chinesische Konzerne aggressiv in Europa. Selbst exklusive Immobilien im wohlhabenden Münchner Umland werden nun zum Vertriebsnetz chinesischer Autobauer. Wer heute noch glaubt, Deutschland bleibe dauerhaft Automobilweltmeister, ignoriert die Realität auf den Straßen und in den Gewerbegebieten. Erstmals seit Beginn der Kämpfe haben mehrere große Öltanker gleichzeitig die Straße von Hormus passiert. Die Schiffe transportieren Millionen Barrel Rohöl aus der Region. Ein erstes Signal, dass sich die Lage leicht stabilisieren könnte. In den vergangenen Tagen hatte der Schiffsverkehr bereits langsam wieder zugenommen. Einzelne Tanker- und Flüssiggasschiffe wagten die Passage, nachdem die Route zuvor weitgehend blockiert war. Zeitweise fiel der Verkehr auf nur noch einen Bruchteil des normalen Niveaus. Dennoch bleibt die Situation angespannt. Einige Tanker schalten ihre Ortungssysteme ab, um Risiken zu umgehen, während Länder wie Indien ihre Schiffe inzwischen militärisch eskortieren. Gleichzeitig baut der Iran seine Kontrolle über die Route mit Genehmigungen und Gebühren weiter aus. 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

0: zu wenig. Es wird sich auch nicht durchsetzen können oder es wird nur eine Zeit lang halten, dann geht's weiter. Ja, ich meine, wenn man es wirklich reformieren will, muss man als erstes, muss man sich darüber klar sein und darüber bin ich mir klar, ich möchte weiter einen öffentlich-rechtlichen Rundfunk haben. Ich sage das ganz ehrlich.
1: Warum?
0: Sage ich dir gleich. Ich gehe jetzt mal davon aus, dass ich ihn gerne haben möchte und ich würde ihn auch versuchen, durch schwierige Zeiten zu bringen. Das haben sie bei der BBC ja auch geschafft oder sind sie jetzt noch dabei, hat ja auch geklappt. Also ich würde versuchen, jetzt das ZDF zum Beispiel, es gibt ja zwei große Blöcke, ARD und ZDF. Ich denke, einer dieser beiden Sender sollte privatisiert werden. Hälfte, weg.
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1: Was mich wirklich wundert, weil ich jetzt selber über 30 Jahre in dem Thema zu Hause bin, ist, dass man immer noch so Berührungsängste hat mit so Kristallfotos, oder ich kenne mittlerweile noch diese Tropfenbildfotos von Professor Kröpplin, der hier in Stuttgart am Institut für Luft und Raum gearbeitet hat. Es gibt so viele Verfahren, die sichtbar machen, Wasser hat unterschiedliche Informationen. Anscheinend, wenn man es mit diesem oder jener Musik, mit diesem oder jenem Wort, selbst Zahlen, alles. Es gibt immer eine Wiederholung, die sieht nie exakt gleich aus, aber wenn man Serienfotos macht, dann sieht man, dass sich da quasi bestimmte Informationen wie festgesetzt haben. Und trotzdem wird es, weil es einfach ein Phänomen ist, in der Wissenschaft irgendwie so Schublade auf, können wir nicht beweisen, ist nicht existent. Finde ich ein bisschen schade.
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1: Wir hören einfach immer dieselben Menschen, die eine ähnliche Biografie haben, eine ähnliche Sichtweise, einen ähnlichen Bildungsgrad. Und ich würde gerne einfach mal bei dieser Bevölkerung, wenn man immer von Diversität redet, sagen, ich hätte gern Leute mit einer anderen Biografie, die auch gehört werden. Warum hat ein Taxifahrer hat mit Sicherheit ein paar kluge Dinge zu sagen, auch ein Baggerfahrer. Ich habe da nicht den Dünkel, da treffe ich doch auch hoffentlich den offenen. Nur weil jemand ein Arbeiter ist, muss, das heißt doch lange nicht, dass er überfordert ist. Im Gegenteil, das soll eine Dauereinrichtung werden und nicht wie ab und zu können wir das machen. Das sollte eine Dauereinrichtung werden. Wenn man sagt, der Souverän ist das Volk, dann sollte das Volk auch entsprechend abgebildet werden, dass man sagt, wo ist denn eigentlich diese, wo sind da die Bäcker zum Beispiel? Ja.
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0: 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Im US-Senat wächst der Widerstand gegen den Iran-Krieg. Eine Mehrheit hat beschlossen, eine Resolution zu debattieren, die Präsident Donald Trump zwingen würde, den Einsatz zu beenden oder die Zustimmung des Kongresses einzuholen. Der Schritt ist politisch brisant. Mehrere Republikaner stimmten gemeinsam mit den Demokraten, darunter auch Senator Cassidy, der kurz zuvor nach einem Konflikt mit Trump seine Vorwahl verloren hatte. Kritiker werfen der Regierung vor, den Kongress über den Einsatz im Unklaren gelassen zu haben. Hintergrund ist ein klarer Rechtskonflikt. Trump hat die Frist des War Powers Act überschritten, ohne sich eine Genehmigung zu holen. Die Regierung verweist auf einen Waffenstillstand. Kritiker halten das für vorgeschoben. Der Medien- und Verfassungsrechtler Professor Dr. Christoph Degenhardt sieht die Rundfunkpläne der AfD in Sachsen-Anhalt aufgrund von Sachbedenken kritisch, bejaht aber ihre grundsätzliche Zulässigkeit. Die AfD in dem mitteldeutschen Bundesland hatte erklärt, bei einem Wahlsieg und einer Regierungsübernahme den Rundfunkstaatsvertrag zu kündigen, auf dessen Basis das Land Sachsen-Anhalt zusammen mit Thüringen und Sachsen den mitteldeutschen Rundfunk MDR betreibt. Der MDR hatte bereits erklärt, gegen den möglichen Schritt einer eventuellen AfD-Regierung dann klagen zu wollen. Keine Chance, meint Degenhardt. Mir leuchtet nicht so recht ein, wie der MDR gegen eine solche Kündigung vorgehen will. Die Kündigung ist im Staatsvertrag geregelt und es gibt keine verfassungsrechtliche Garantie für die Existenz einzelner Rundfunkanstalten, so der Jurist im Interview mit dem Medienbranchenportal DWDL. Nach dem Regierungswechsel in Budapest wollen Polen und Ungarn auf europäischer Ebene enger zusammenarbeiten. Beim Antrittsbesuch des neuen ungarischen Regierungschefs Peter Magyar in Warschau sagte der polnische Ministerpräsident Donald Tusk, beide Länder würden in Brüssel bei geopolitischen Fragen zusammenarbeiten und die gemeinsamen Interessen verteidigen. Bei einer Pressekonferenz mit Magyar fügte Tusk hinzu, wir haben praktisch nichts anderes als gemeinsame Interessen. Magyars Besuch in Polen war seine erste Auslandsreise seit der Vereidigung vor rund anderthalb Wochen. Im Vorfeld der Reise hatte Magyar angekündigt, eine engere Zusammenarbeit der mitteleuropäischen Staaten in der EU voranbringen zu wollen. Insbesondere die Beziehungen zu Warschau, die wegen der Nähe seines Vorgängers Viktor Orban zu Moskau seit dem russischen Angriffskrieg gegen die Ukraine belastet waren, wolle er wiederbeleben. In Wien sind 58% der Neugeborenen inzwischen von ausländischen Müttern. Die aktuelle Ausgabe des Geburtenbarometers zeichnet ein klares Bild der demografischen Realität in der österreichischen Bundeshauptstadt. Österreichweit liegt dieser Anteil ausländischer Mütter bei 36%. Diese Zahlen, basierend auf den vollständigen Daten von Statistik Austria bis einschließlich 2024, belegen nicht nur einen anhaltenden Geburtenrückgang, sondern auch die Problematik der Massenzuwanderung in urbane Zentren. Die Hauptherkunftsländer der Mütter sind Syrien, Deutschland, Rumänien, Bosnien und Herzegowina, Türkei, Serbien und Ungarn. Besonders auffällig: der sprunghafte Anstieg bei syrischen und rumänischen Müttern seit 2010, während Geburten bei türkischen Müttern zurückgingen. 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
1: Dann höre ich immer wieder, dass alles sehr teuer geworden ist. Lebensmittel sind teuer geworden, Benzin ist teuer geworden, Miete ist teuer geworden. Wenn ich mit Bitcoinern rede, die seit länger als 4-5 Jahren Bitcoin sparen, die sagen mir, eigentlich ist alles die ganze Zeit günstiger geworden für mich. Also ich wundere mich, dass es den Menschen die ganze Zeit schlechter geht. Ich kriege den Sprit plötzlich für einen halben Preis in Bitcoin gemessen. Das bedeutet, Bitcoin ist plötzlich eine Lösung für das Individuum. Jetzt kann man daraus konkludieren, dass das für die Gesellschaft vielleicht keine gute Lösung sei. Aber das

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1: Und das ist so eine, die ihr Umfeld belehrt und die zwar nach außen, also so eine liebevolle Mama wirkt, die wirkt wie so eine liebevolle Mama, die hat so einen nonbinäres Kind und ist so eine liebevolle Mama, aber ist in ihrer Sprache und im Umgang mit Kritikern und auch mit mir eiskalt. Also du sagst ein falsches Wort und du wirst von ihr gleich belehrt und sie belehrt ihr ganzes Umfeld. Und es ist so, sie merkt überhaupt nicht, dass sie ein eiskalter LGBTQIA2S+-Roboter geworden ist. Also der ständig diesen schwulen WLAN-Code vor sich her schmeißt. Also es ist wir in der LGBT und Mann ist ersetzt durch Mensch. Und so müssen wir sagen, die glauben, dass das eine bessere Welt ist. Und sie merken überhaupt nicht, dass das eine total kalte Welt ist. Das ist robotermäßig.
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1: Wir brauchen vor allem eine Medienrevolution. Das machen die hier gerade. Das ist das, was wir machen. Okay, wir brauchen eine Medienrevolution, damit die Leute auch andere Perspektiven bekommen. Und wir müssen das schneller eben machen. Aber wir können nicht sagen, diese Demokratie, diese McDonald's-Demokratie, wie ich sie nenne, mit einem breiten Warenangebot, während Wareneingang, Fett und Zucker, die ist Gott, die ist so, wie sie ist. Die können wir doch verändern, weil wir sind doch der Souverän, oder?
2: Aber
1: wir sind doch der Souverän, das Volk. Und wenn wir jetzt jemanden fragen müssen, ob wir der Souverän sind, da haben wir nicht etwas nicht verstanden. Aber okay. Weil Freiheit nimmt man sich, darum bittet man nicht.
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Erstmals seit Beginn der Kämpfe haben mehrere große Öltanker gleichzeitig die Straße von Hormus passiert. Die Schiffe transportieren Millionen Barrel Rohöl aus der Region. Ein erstes Signal, dass sich die Lage leicht stabilisieren könnte. In den vergangenen Tagen hatte der Schiffsverkehr bereits langsam wieder zugenommen. Einzelne Tanker- und Flüssiggasschiffe wagten die Passage, nachdem die Route zuvor weitgehend blockiert war. Zeitweise fiel der Verkehr auf nur noch einen Bruchteil des normalen Niveaus. Dennoch bleibt die Situation angespannt. Einige Tanker schalten ihre Ortungssysteme ab, um Risiken zu umgehen, während Länder wie Indien ihre Schiffe inzwischen militärisch eskortieren. Gleichzeitig baut der Iran seine Kontrolle über die Route mit Genehmigungen und Gebühren weiter aus. Der umstrittene Arzt und Redner Eckart von Hirschhausen hat auf der Digitalkonferenz Republika die AfD in die Nähe nationalsozialistischer Ideologie gerückt. Konkret setzte er eine Aussage des AfD-Politikers Björn Höcke zur Inklusion mit der Euthanasiepolitik der Nationalsozialisten gleich. Er sagte, das Deutsche Institut für Menschenrechte habe die Partei als Gefahr für Menschen mit Behinderungen eingestuft. Dann nahm er Bezug auf Höckes Aussage, Inklusion sei ein Ideologieprojekt, das unsere Schüler nicht weiterbringt oder leistungsfähiger macht. Auch ging Hirschhausen auf die Social-Media-Konzerne los. Während seines Vortrags steigerte er sich so sehr in seine Kritik an Facebook, Instagram und Co. hinein, dass er das Wirken der Konzerne mit dem Wuchern von Krebs verglich. Hirschhausen erhielt von der Bill & Melinda Gates Foundation für seine Stiftung rund 1,4 Millionen Dollar. Harald Schmidt sagte in einem Interview über Hirschhausen, »Mein Team hat ihn gehasst, das ist ein schmieriger Kerl.« Und »Hirschhausen ist Schlager für Leute, die sich nicht für Musik interessieren.« In Starnberg, in Oberbayern, schließt ein bekanntes Autohaus für Ferrari und Lamborghini. Auf rund 2500 Quadratmetern zieht nun ein chinesischer Händler für Elektroautos ein. Damit verschiebt sich die automobile Wertschöpfung immer stärker von Europa nach China und selbst prestigeträchtige Standorte wechseln inzwischen den Besitzer. Besonders brisant ist die Symbolik dieses Vorgangs. Während deutsche Hersteller unter hohen Kosten und wachsendem Wettbewerbsdruck leiden, expandieren chinesische Konzerne aggressiv in Europa. Selbst exklusive Immobilien im wohlhabenden Münchner Umland werden nun zum Vertriebsnetz chinesischer Autobauer. Wer heute noch glaubt, Deutschland bleibe dauerhaft Automobilweltmeister, ignoriert die Realität auf den Straßen und in den Gewerbegebieten. Der US-General und NATO-Oberbefehlshaber Alexis Grinkevich hat bestätigt, dass die Vereinigten Staaten vorerst keine weitreichenden Mittelstreckenwaffen in Deutschland stationieren werden. Die zuvor geplante Verlegung eines sogenannten Long Range Fires Battalion werde nicht beginnen, sagte der US-General, der gleichzeitig auch Befehlshaber des für Europa zuständigen US-Militärkommandos EUCOM ist. 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
1: Man muss die Leute ja fragen, zum Beispiel, wollt ihr hier eure Grenzen aufweichen oder nicht? Weil ich finde, Grenzen sind überhaupt nichts Negatives. Ja, Grenzen sind nur negativ, wenn sie zum Leidwesen sind, aber das sind sie nicht pauschal. Ja, du würdest, also ja, du hast ja vorhin das Beispiel gebracht, du würdest keinem Mensch absprechen, seine Grenzen zu wahren, ja, und ihm vorzuschreiben, wen er in sein Haus reinzulassen hat. Du würdest niemals einem Clubbesitzer sagen, ey, schaff dir mal hier keinen Türsteher an, weil du genau weißt, dass nach einer Woche ist der Club am Arsch, so, weil die ganze Zeit nur Assis da reinkommen. Ja, also ist Grenzen waren erstmal.

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1: Ich habe dann eigentlich Stück für Stück herausgefunden, doch, diese Techniken werden eingesetzt, dieses Wissen wird missbraucht. Man muss es so deutlich sagen, es ist ein Missbrauch über das Wissen der menschlichen Psyche, das man einfach hat. Und nicht erst seit gestern, sondern seit 100, 120 Jahren läuft es eigentlich, dass man sagt, wunderbar, dass wir wissen, wie der Mensch funktioniert.
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1: Neulich hat mir einer geschrieben, er würde häufiger gerne im Internet Dinge, die ich schreibe, positiv bewerten, liken, mit Däumchen versehen oder was immer. Aber er hat Sorge, dass irgendjemand das sieht und dass er dann berufliche Nachteile haben könnte. Dann haben wir anschließend sehr, sehr nett, sozusagen hinter dem Vorhang, bilateral miteinander geschrieben. Und er berichtete von seinen Kindern, für die er da sein will und alles. Und dann habe ich ihm gesagt, glauben Sie, Sie erweitern die Freiheitsräume für Ihre Kinder in den nächsten Jahrzehnten, wenn Sie jetzt schweigend hinnehmen, dass Ihnen die Freiheitsräume beschnitten werden? Natürlich wird das nicht der Fall sein, sondern Freiheiten verteidigt man dadurch, dass man sie wahrnimmt. Punkt.
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0: 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Im US-Senat wächst der Widerstand gegen den Iran-Krieg. Eine Mehrheit hat beschlossen, eine Resolution zu debattieren, die Präsident Donald Trump zwingen würde, den Einsatz zu beenden oder die Zustimmung des Kongresses einzuholen. Der Schritt ist politisch brisant. Mehrere Republikaner stimmten gemeinsam mit den Demokraten, darunter auch Senator Cassidy, der kurz zuvor nach einem Konflikt mit Trump seine Vorwahl verloren hatte. Kritiker werfen der Regierung vor, den Kongress über den Einsatz im Unklaren gelassen zu haben. Hintergrund ist ein klarer Rechtskonflikt. Trump hat die Frist des War Powers Act überschritten, ohne sich eine Genehmigung zu holen. Die Regierung verweist auf einen Waffenstillstand. Kritiker halten das für vorgeschoben. Neue Plagiatsvorwürfe gegen Thüringens Ministerpräsident. Gegen Mario Vogts Doktorarbeit sind neue schwere Vorwürfe erhoben worden. Ein Plagiatsprüfer spricht inzwischen von insgesamt 265 fraglichen Stellen und bezeichnet die Arbeit als Musterplagiat. Demnach ziehen sich die beanstandeten Passagen durch die gesamte Dissertation. Vorwürfe reichen von Übersetzungsplagiaten über übernommene Interviewinhalte bis hin zu möglichen Unregelmäßigkeiten im empirischen Teil. CDU-Mann Vogt wehrt sich derweil gegen den Entzug seines Doktortitels. Seine Partei, CDU Thüringen, spricht von einer politisch motivierten Kampagne, während Kritiker den Fall mit früheren Plagiatskandalen vergleichen und politische Konsequenzen von Vogt fordern. In Wien sind 58% der Neugeborenen inzwischen von ausländischen Müttern. Die aktuelle Ausgabe des Geburtenbarometers zeichnet ein klares Bild der demografischen Realität in der österreichischen Bundeshauptstadt. Österreichweit liegt dieser Anteil ausländischer Mütter bei 36%. Diese Zahlen, basierend auf den vollständigen Daten von Statistik Austria bis einschließlich 2024, belegen nicht nur einen anhaltenden Geburtenrückgang, sondern auch die Problematik der Massenzuwanderung in urbane Zentren. Die Hauptherkunftsländer der Mütter sind Syrien, Deutschland, Rumänien, Bosnien und Herzegowina, Türkei, Serbien und Ungarn. Besonders auffällig: der sprunghafte Anstieg bei syrischen und rumänischen Müttern seit 2010, während Geburten bei türkischen Müttern zurückgingen. Der Medien- und Verfassungsrechtler Professor Dr. Christoph Degenhardt sieht die Rundfunkpläne der AfD in Sachsen-Anhalt aufgrund von Sachbedenken kritisch, bejaht aber ihre grundsätzliche Zulässigkeit. Die AfD in dem mitteldeutschen Bundesland hatte erklärt, bei einem Wahlsieg und einer Regierungsübernahme den Rundfunkstaatsvertrag zu kündigen, auf dessen Basis das Land Sachsen-Anhalt zusammen mit Thüringen und Sachsen den mitteldeutschen Rundfunk MDR betreibt. Der MDR hatte bereits erklärt, gegen den möglichen Schritt einer eventuellen AfD-Regierung dann klagen zu wollen. Keine Chance, meint Degenhardt. Mir leuchtet nicht so recht ein, wie der MDR gegen eine solche Kündigung vorgehen will. Die Kündigung ist im Staatsvertrag geregelt und es gibt keine verfassungsrechtliche Garantie für die Existenz einzelner Rundfunkanstalten, so der Jurist im Interview mit dem Medienbranchenportal DWDL. 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
1: Aber vielleicht sind wir ja gar nicht so gespalten, wenn man es ein bisschen positiver betrachtet. Vielleicht werden einfach Themen emotionalisiert, die polarisieren natürlich und man muss sich dann einem Thema zuordnen, welcher Konflikt das auch immer ist. Weil wenn wir uns wirklich auf bestimmte Werte einigen würden, ich glaube kaum irgendjemand im Raum würde hier sagen, ich bin pro Krieg oder ich find's toll, wenn andere Menschen öffentlich niedergemacht werden. Ich glaube nicht, dass jemand das aktiv wählt, sondern eher, dass die Themen, dass wir mit einer Emotionalität, die gar nicht mehr gesund ist, diskutieren, dass wir leicht in eine Hysterie verfallen, weil so ein klarer Schnitt, hier ist die eine Seite, da ist die andere, kann man ja auch nicht wirklich erkennen. Ich glaube einfach, die Art und Weise, wie wir Themen behandeln in den Medien, ist ein bisschen ungesund geworden, um es mal wohlwollend zu formulieren.
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1: Da habe ich die Chefärztin gefragt von der Klinik, der Kopf, welche Rolle spielt er bei der Gesundheit? Da hat sie gesagt, 95%. Ja? So, und das ist ja das auch, was auf diesen Zigarettenschachteln immer steht. Ich mache mir da immer so, ich klebe immer Bilder drauf, damit ich diesen dämlichen Bilder dann nicht sehe, die da drauf sind. Weil das ist das, was krank macht. Wenn dir dauernd einer einredet, das ist nicht gesund, das ist nicht gesund, das ist nicht gesund. Und im Grunde ist denen doch unsere Gesundheit scheißegal. Guck dir doch an, denen ist das doch scheißegal.
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1: Jetzt kann man mit diesen Möglichkeiten eine Wahrscheinlichkeitsrechnung machen und vorhersagen, was wahrscheinlich gemeint ist oder was gefragt wurde. Und dazu wird dann passend etwas sehr Genaues rausgesucht. Daran kann man auch sehen, dass das keine Logik ist, sondern das ist eine Wahrscheinlichkeitsvorhersage. Und wenn man das verstanden hat, dann kann man natürlich auch überlegen, welchen Filter baue ich da ein, damit bestimmte Dinge, bestimmte Informationen aus dieser Menge herausfallen. Aber wenn ich wenig von denen drin habe, reicht das ja auch schon, ne? Wenn ich also wenig Tom Lausen drin habe und viel Frau Büchs, ja, dann kommt eben auch ganz viel Frau Büchs raus, weil es wahrscheinlicher ist, dass das eben das ist, was jetzt als Vorhersage prozentual besser passt. So ein einfach ist.
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0: 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Erstmals seit Beginn der Kämpfe haben mehrere große Öltanker gleichzeitig die Straße von Hormus passiert. Die Schiffe transportieren Millionen Barrel Rohöl aus der Region. Ein erstes Signal, dass sich die Lage leicht stabilisieren könnte. In den vergangenen Tagen hatte der Schiffsverkehr bereits langsam wieder zugenommen. Einzelne Tanker- und Flüssiggasschiffe wagten die Passage, nachdem die Route zuvor weitgehend blockiert war. Zeitweise fiel der Verkehr auf nur noch einen Bruchteil des normalen Niveaus. Dennoch bleibt die Situation angespannt. Einige Tanker schalten ihre Ortungssysteme ab, um Risiken zu umgehen, während Länder wie Indien ihre Schiffe inzwischen militärisch eskortieren. Gleichzeitig baut der Iran seine Kontrolle über die Route mit Genehmigungen und Gebühren weiter aus. Der umstrittene Arzt und Redner Eckart von Hirschhausen hat auf der Digitalkonferenz Republika die AfD in die Nähe nationalsozialistischer Ideologie gerückt. Konkret setzte er eine Aussage des AfD-Politikers Björn Höcke zur Inklusion mit der Euthanasiepolitik der Nationalsozialisten gleich. Er sagte, das Deutsche Institut für Menschenrechte habe die Partei als Gefahr für Menschen mit Behinderungen eingestuft. Dann nahm er Bezug auf Höckes Aussage, Inklusion sei ein Ideologieprojekt, das unsere Schüler nicht weiterbringt oder leistungsfähiger macht. Auch ging Hirschhausen auf die Social-Media-Konzerne los. Während seines Vortrags steigerte er sich so sehr in seine Kritik an Facebook, Instagram und Co. hinein, dass er das Wirken der Konzerne mit dem Wuchern von Krebs verglich. Hirschhausen erhielt von der Bill & Melinda Gates Foundation für seine Stiftung rund 1,4 Millionen Dollar. Harald Schmidt sagte in einem Interview über Hirschhausen, mein Team hat ihn gehasst, das ist ein schmieriger Kerl. Und Hirschhausen ist Schlager für Leute, die sich nicht für Musik interessieren. Die Polizei hat den wegen Beihilfe zur Schleusung angeklagten Frankfurter Kommunalpolitiker Ashwani Tuwari von der Partei Frankfurt Sozial im Verhandlungssaal des Amtsgerichts Frankfurt festgenommen. Vier Zeugen hätten sich gegenüber der vorsitzenden Richterin beschwert, dass der 68-jährige Politiker und Hotelier sie zu Hause persönlich aufgesucht und unter Druck gesetzt habe. Der Angeklagte, der neben zwei Hotels im Bahnhofsviertel mehrere Wohnungen vermietet, hatte während seiner Kandidatur versprochen, sich für erschwingliche Mieten einzusetzen. Tuwari kandidierte auf der Liste des Ex-SPD-Oberbürgermeisters Peter Feldmann. Der Staatsanwaltschaft zufolge soll er mit gefälschten Mietverträgen Ausländern den Aufenthalt ermöglicht und dafür mehr als 22.700 Euro eingenommen haben. Insgesamt soll es um 9 Fälle gehen. Nach dem Regierungswechsel in Budapest wollen Polen und Ungarn auf europäischer Ebene enger zusammenarbeiten. Beim Antrittsbesuch des neuen ungarischen Regierungschefs Peter Magyar in Warschau sagte der polnische Ministerpräsident Donald Tusk, beide Länder würden in Brüssel bei geopolitischen Fragen zusammenarbeiten und die gemeinsamen Interessen verteidigen. Bei einer Pressekonferenz mit Magyar fügte Tusk hinzu, wir haben praktisch nichts anderes als gemeinsame Interessen. Magyars Besuch in Polen war seine erste Auslandsreise seit der Vereidigung vor rund 1,5 Wochen. Im Vorfeld der Reise hatte Magyar angekündigt, eine engere Zusammenarbeit der mitteleuropäischen Staaten in der EU voranbringen zu wollen. Insbesondere die Beziehungen zu Warschau, die wegen der Nähe seines Vorgängers Viktor Orban zu Moskau seit dem russischen Angriffskrieg gegen die Ukraine belastet waren, wolle er wiederbeleben. 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
1: Ich hatte fünfmal diese ganze Nazi-Zeit und alles, wie das passiert ist, ne? Und fünfmal Fassungslosigkeit. Und ich habe ich musste nach Hause gehen zu meinen Eltern, die haben damit nichts zu tun, weil die waren zu jung, aber zu meinen Großeltern und musste fragen, wie konnte das passieren? Und meine Großeltern fanden, das war sehr unangenehm, das Gespräch für die, aber sie waren sehr ehrlich. Mein Opa hat gesagt, ich bin Flieger, ich wollte nur eins fliegen. Und als die Nazis kamen, war so viel Geld da, wir konnten fliegen, das war richtig geil. Und ich habe einer der ersten Menschen, die Raketenflugzeuge geflogen sind, Mi-163, Mi-262 und so. Und ich hatte die selber mit ihm gebastelt an die Flugzeuge. Das habe ich verstanden irgendwie, auch wenn es nicht toll ist. Meine Oma hat erzählt, dass hier Frau Rosenberg oder so von nebenan, die war plötzlich weg. Aber so angenehm war die Frau auch von Haus aus sowieso nicht. Und deswegen hat man sich auch gar nicht gefragt, was mit der ist. Man hat da zwar sich was erzählt, aber ich habe das immer im Kopf gehabt, dass es da irgendwas passiert ist. Als hier in Hamburg die Polizisten die Kinder im Park gejagt haben, weil sie keine Masken aufgehabt haben, habe ich gedacht, so geht das.

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1: Und ehrlich gesagt, Andreas, wenn ich sehe, was Frau Cavallo, Daniela Cavallo als Betriebsratschefin bei VW so äußert, dann stellen sich mir wirklich alle Nackenhaare hoch. Denn das muss jedem Einzelnen, der dort arbeitet, Panik bereiten. Sie sagt, also sie kündigt an, dass mindestens 3 der 10 VW-Werke in Deutschland dicht gemacht werden sollen und dass die übrig gebliebenen deutlich schrumpfen werden. Wörtlich sagt sie, alle deutschen VW-Werke sind von diesen Plänen betroffen. Keines ist sicher, hat sie heute vor den Beschäftigten in einer Rede gesagt. Und das reicht noch nicht aus. Es heißt weiter, die Vorstandspläne sehen auch Kürzungen bei den Gehältern und Auslagerungen ganzer Abteilungen und Bereiche ins Ausland vor. Und sie sagt wörtlich, es geht um alle Arten von Arbeit, egal ob dahinter angelernte Tätigkeiten stehen oder Qualifikationen mit einem Hochschulabschluss. Niemand von uns kann sich hier also noch sicher fühlen.

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1: Das muss man dazu sagen, die Gangs haben sich gegenseitig super krass abgefuckt. Es gab damals diesen großen Krieg zwischen Kreuzberg und Wedding, wo sich gegenseitig über den Haufen gestochen wurde und so weiter. Das Einzige, was die Gangs zu einer kurzen Zeit von einer Periode von ungefähr 1 bis 2 Jahren damals geeinigt war, war tatsächlich dann der gemeinsame Feind, da sieht man es halt wieder. Und das waren diese Neonazis, die nach dem Mauerfall einfach extreme Präsenz bekommen haben auf den Berliner Straßen. Da waren Springerstiefel ohne Ende am Kudamm. Aber unsere Leute, weil sie eben so gewalttätig waren, haben das in die Hand genommen, was die Politik nicht geschafft hat und haben diese ganzen Neonazis vom Kudamm entfernt. Das waren nicht die Polizei, das war nicht die Politik. Das war einfach die Gewaltbereitschaft der Migranten, die einfach gewalttätiger waren als die Nazis damals. Und so hast du natürlich eine Gewaltsozialisierung dann in deinem Bezirk dann erlebt.
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0: 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Der Medien- und Verfassungsrechtler Professor Dr. Christoph Degenhardt sieht die Rundfunkpläne der AfD in Sachsen-Anhalt aufgrund von Sachbedenken kritisch, bejaht aber ihre grundsätzliche Zulässigkeit. Die AfD in dem mitteldeutschen Bundesland hatte erklärt, bei einem Wahlsieg und einer Regierungsübernahme den Rundfunkstaatsvertrag zu kündigen, auf dessen Basis das Land Sachsen-Anhalt zusammen mit Thüringen und Sachsen den mitteldeutschen Rundfunk MDR betreibt. Der MDR hatte bereits erklärt, gegen den möglichen Schritt einer eventuellen AfD-Regierung dann klagen zu wollen. Keine Chance, meint Degenhardt. Mir leuchtet nicht so recht ein, wie der MDR gegen eine solche Kündigung vorgehen will. Die Kündigung ist im Staatsvertrag geregelt und es gibt keine verfassungsrechtliche Garantie für die Existenz einzelner Rundfunkanstalten, so der Jurist im Interview mit dem Medienbranchenportal DWDL. In Wien sind 58% der Neugeborenen inzwischen von ausländischen Müttern. Die aktuelle Ausgabe des Geburtenbarometers zeichnet ein klares Bild der demografischen Realität in der österreichischen Bundeshauptstadt. Österreichweit liegt dieser Anteil ausländischer Mütter bei 36%. Diese Zahlen, basierend auf den vollständigen Daten von Statistik Austria bis einschließlich 2024, belegen nicht nur einen anhaltenden Geburtenrückgang, sondern auch die Problematik der Massenzuwanderung in urbane Zentren. Die Hauptherkunftsländer der Mütter sind Syrien, Deutschland, Rumänien, Bosnien und Herzegowina, Türkei, Serbien und Ungarn. Besonders auffällig: der sprunghafte Anstieg bei syrischen und rumänischen Müttern seit 2010, während Geburten bei türkischen Müttern zurückgingen. Im US-Senat wächst der Widerstand gegen den Iran-Krieg. Eine Mehrheit hat beschlossen, eine Resolution zu debattieren, die Präsident Donald Trump zwingen würde, den Einsatz zu beenden oder die Zustimmung des Kongresses einzuholen. Der Schritt ist politisch brisant. Mehrere Republikaner stimmten gemeinsam mit den Demokraten, darunter auch Senator Cassidy, der kurz zuvor nach einem Konflikt mit Trump seine Vorwahl verloren hatte. Kritiker werfen der Regierung vor, den Kongress über den Einsatz im Unklaren gelassen zu haben. Hintergrund ist ein klarer Rechtskonflikt. Trump hat die Frist des War Powers Act überschritten, ohne sich eine Genehmigung zu holen. Die Regierung verweist auf einen Waffenstillstand. Kritiker halten das für vorgeschoben. In Starnberg, in Oberbayern, schließt ein bekanntes Autohaus für Ferrari und Lamborghini. Auf rund 2500 Quadratmetern zieht nun ein chinesischer Händler für Elektroautos ein. Damit verschiebt sich die automobile Wertschöpfung immer stärker von Europa nach China und selbst prestigeträchtige Standorte wechseln inzwischen den Besitzer. Besonders brisant ist die Symbolik dieses Vorgangs. Während deutsche Hersteller unter hohen Kosten und wachsendem Wettbewerbsdruck leiden, expandieren chinesische Konzerne aggressiv in Europa. Selbst exklusive Immobilien im wohlhabenden Münchner Umland werden nun zum Vertriebsnetz chinesischer Autobauer. Wer heute noch glaubt, Deutschland bleibe dauerhaft Automobilweltmeister, ignoriert die Realität auf den Straßen und in den Gewerbegebieten. 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
1: Genau das, der Goldpreis steigt nicht. Der Euro verliert an Wert, an Kaufkraft. Das spüren wir doch alle, wenn wir heizen, wenn wir tanken gehen, wenn wir einkaufen gehen. Und die Illusion, die du erwähnt hast, Benjamin, absolut richtig. Alle denken, oh geil, meine Immobilie hat sich verdoppelt in Magdeburg. Ich bin gemachter Mann, hahaha. Pustekuchen, ja. Die hast du vor 10 Jahren gekauft, ja, hast dafür Papierfetzen der EZB auf den Tisch gelegt. Und was ist passiert? Ist die Immobilie doppelt so groß geworden, weil der Preis sich verdoppelt hat? Haben wir noch ein Stockwerk drauf bekommen? Nein, du musst doppelt so viel Scheine drauflegen, jetzt auf einmal, wenn du sie kaufen würdest. Warum? Weil die Kaufkraft des Euros sich halbiert hat. Und das beste Beispiel sind wertstabile Werte wie Gold oder Bitcoin, weil da kann man nämlich dann ganz genau sehen, was der wahre Wert ist. Weil die Goldmünze, die wird nicht größer. Die hat sich nicht verfünffacht in der Größe. Eine Unze Gold sind 31,1 Gramm. Aber ich muss einfach immer mehr Papiergeld auf den Tisch legen. Für die gleiche Unze, die ich 1971 für 35 Dollar bekommen habe, muss ich jetzt halt 2000 Dollar zahlen.
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1: Also du wurdest da praktisch für deine Meinungsäußerungen bestraft, vom politisch-medialen Komplex, in dem Fall dann durch das ZDF. Und da hat man wahrscheinlich gedacht, es funktioniert, jemanden damit so weit einzuschüchtern, dass er sich dann nicht mehr traut. Aber dann kommt halt zwei Tage später die Antwort darauf. Und ich glaube, man hat bei dieser gesamten Sache selber unterschätzt, dass die Leute wahrscheinlich schon ein bisschen die Nase voll haben mittlerweile. Ja, und dann ging es mit so plumpen Methoden einher, Schlagwort geschwängert, ohne irgendeine inhaltliche Ebene, noch nicht mal der Versuch, die zu kratzen. Ich lasse mich gerne inhaltlich angreifen, ja, also gerne, aber es wird halt nicht versucht. Also nicht noch nicht mal vom Böhmermann an dieser Stelle. Man hat so lange recherchiert, geht so tief ins Privatleben. Man hätte ein paar mehr Videos schauen können und mehr inhaltlich vorgehen können. Das hätte propagandistisch, glaube ich, einen besseren Effekt für die gezeitigt. Jetzt war es einfach nur plump.

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Der US-General und NATO-Oberbefehlshaber Alexis Grinkevich hat bestätigt, dass die Vereinigten Staaten vorerst keine weitreichenden Mittelstreckenwaffen in Deutschland stationieren werden. Die zuvor geplante Verlegung eines sogenannten Long Range Fires Battalion werde nicht beginnen, sagte der US-General, der gleichzeitig auch Befehlshaber des für Europa zuständigen US-Militärkommandos EUCOM ist. Der Medien- und Verfassungsrechtler Professor Dr. Christoph Degenhardt sieht die Rundfunkpläne der AfD in Sachsen-Anhalt aufgrund von Sachbedenken kritisch, bejaht aber ihre grundsätzliche Zulässigkeit. Die AfD in dem mitteldeutschen Bundesland hatte erklärt, bei einem Wahlsieg und einer Regierungsübernahme den Rundfunkstaatsvertrag zu kündigen, auf dessen Basis das Land Sachsen-Anhalt zusammen mit Thüringen und Sachsen den mitteldeutschen Rundfunk MDR betreibt. Der MDR hatte bereits erklärt, gegen den möglichen Schritt einer eventuellen AfD-Regierung dann klagen zu wollen. Keine Chance, meint Degenhardt. Mir leuchtet nicht so recht ein, wie der MDR gegen eine solche Kündigung vorgehen will. Die Kündigung ist im Staatsvertrag geregelt und es gibt keine verfassungsrechtliche Garantie für die Existenz einzelner Rundfunkanstalten, so der Jurist im Interview mit dem Medienbranchenportal DWDL. Neue Plagiatsvorwürfe gegen Thüringens Ministerpräsident. Gegen Mario Vogts Doktorarbeit sind neue schwere Vorwürfe erhoben worden. Ein Plagiatsprüfer spricht inzwischen von insgesamt 265 fraglichen Stellen und bezeichnet die Arbeit als Musterplagiat. Demnach ziehen sich die beanstandeten Passagen durch die gesamte Dissertation. Vorwürfe reichen von Übersetzungsplagiaten über übernommene Interviewinhalte bis hin zu möglichen Unregelmäßigkeiten im empirischen Teil. CDU-Mann Vogt wehrt sich derweil gegen den Entzug seines Doktortitels. Seine Partei, CDU Thüringen, spricht von einer politisch motivierten Kampagne, während Kritiker den Fall mit früheren Plagiatskandalen vergleichen und politische Konsequenzen von Vogt fordern. Im US-Senat wächst der Widerstand gegen den Iran-Krieg. Eine Mehrheit hat beschlossen, eine Resolution zu debattieren, die Präsident Donald Trump zwingen würde, den Einsatz zu beenden oder die Zustimmung des Kongresses einzuholen. Der Schritt ist politisch brisant. Mehrere Republikaner stimmten gemeinsam mit den Demokraten, darunter auch Senator Cassidy, der kurz zuvor nach einem Konflikt mit Trump seine Vorwahl verloren hatte. Kritiker werfen der Regierung vor, den Kongress über den Einsatz im Unklaren gelassen zu haben. Hintergrund ist ein klarer Rechtskonflikt. Trump hat die Frist des War Powers Act überschritten, ohne sich eine Genehmigung zu holen. Die Regierung verweist auf einen Waffenstillstand. Kritiker halten das für vorgeschoben. 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
1: Wenn ich das Wort Nazi oder rechts oder auch Faschismus höre, es langweilt mich mittlerweile fast. Es ist ein stumpfes Schwert, es ist eine Keule, mit der man ja immer auf Andersdenkende, ne, teilweise sogar die Mehrheit, eingedroschen hat. Und für mich haben diese extremen Kampfbegriffe, von denen du, Jasmin, ja gerade gesagt hast, wo soll da noch die Steigerung sein? Also sozusagen sofort mit der größten, fettesten Keule zuzuschlagen, haben bei mir zu dem Effekt geführt, dass ich sie nicht mehr ernst nehme. Ja? Und da fragt man sich natürlich schon, ist es eigentlich gewollt, dass wir abstumpfen? Oder ist es einfach nur gewollt, dass wir uns in so ganz groben Schablonen bewegen und eben dieser interessante inhaltlichen Ausführung eigentlich uns damit gar nicht mehr beschäftigen? Also die Schwarz-Weiß-Einteilung von Menschen, gut, böse, Faschist, Antifaschist und so weiter.
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1: Und was mir am meisten aufgefallen ist, ist eben dieser kurze Pressezusatz von Howard Lutnick, der eben sagt, wir werden die IRS, die Internal Revenue Service, also auf Deutsch das Finanzamt, praktisch abschaffen wollen und wir werden einen External Revenue Service dafür umso besser aufbauen. Nur mein Thema ist eben, was ist ein External Revenue Service? Das bedeutet für mich, und das ist so ein bisschen mehr als Zukunftsvision vielleicht, wie ich sie heute sehen würde, aus Bankerfahrung, dass man hier probiert, die Einkommen in Amerika zu entlasten und doch ein, ja, jetzt ist das Thema ein bisschen belegt, großamerikanisches Reich zu gestalten.
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1: Die leben ja von diesen äußeren Spenden von Leuten, die sagen, okay, ich sehe den Mehrwert dahinter. Und in dieser Generation, in dieser Zeit, in der wir leben, ist das halt immer ein größeres Ding, dass sich Leute wirklich was aufbauen können, wo die selber Bedeutung für sehen, wo dann andere darauf aufmerksam werden, dadurch auch Bedeutung selber kriegen oder sich Fragen aufkommen, sich selber auf die Suche machen. Und das ist halt persönlich eigentlich mein größtes Ding, so diese Selbstsuche in anderen zu inspirieren. Weil mir das einfach so viel geholfen hat. Und ich glaube, jedem Einzelnen. So, man wird nicht einfach Unternehmer. Das kommt durch diese ganzen Erfahrungen. Und es ist immer zu sagen, ich bin resilient genug aufzustehen.
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0: 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In Starnberg in Oberbayern schließt ein bekanntes Autohaus für Ferrari und Lamborghini. Auf rund 2500 Quadratmetern zieht nun ein chinesischer Händler für Elektroautos ein. Damit verschiebt sich die automobile Wertschöpfung immer stärker von Europa nach China und selbst prestigeträchtige Standorte wechseln inzwischen den Besitzer. Besonders brisant ist die Symbolik dieses Vorgangs. Während deutsche Hersteller unter hohen Kosten und wachsendem Wettbewerbsdruck leiden, expandieren chinesische Konzerne aggressiv in Europa. Selbst exklusive Immobilien im wohlhabenden Münchner Umland werden nun zum Vertriebsnetz chinesischer Autobauer. Wer heute noch glaubt, Deutschland bleibe dauerhaft Automobilweltmeister, ignoriert die Realität auf den Straßen und in den Gewerbegebieten. In Wien sind 58% der Neugeborenen inzwischen von ausländischen Müttern. Die aktuelle Ausgabe des Geburtenbarometers zeichnet ein klares Bild der demografischen Realität in der österreichischen Bundeshauptstadt. Österreichweit liegt dieser Anteil ausländischer Mütter bei 36%. Diese Zahlen, basierend auf den vollständigen Daten von Statistik Austria bis einschließlich 2024, belegen nicht nur einen anhaltenden Geburtenrückgang, sondern auch die Problematik der Massenzuwanderung in urbane Zentren. Die Hauptherkunftsländer der Mütter sind Syrien, Deutschland, Rumänien, Bosnien und Herzegowina, Türkei, Serbien und Ungarn. Besonders auffällig: der sprunghafte Anstieg bei syrischen und rumänischen Müttern seit 2010, während Geburten bei türkischen Müttern zurückgingen. Nach dem Regierungswechsel in Budapest wollen Polen und Ungarn auf europäischer Ebene enger zusammenarbeiten. Beim Antrittsbesuch des neuen ungarischen Regierungschefs Peter Magyar in Warschau sagte der polnische Ministerpräsident Donald Tusk, beide Länder würden in Brüssel bei geopolitischen Fragen zusammenarbeiten und die gemeinsamen Interessen verteidigen. Bei einer Pressekonferenz mit Magyar fügte Tusk hinzu: "Wir haben praktisch nichts anderes als gemeinsame Interessen." Magyars Besuch in Polen war seine erste Auslandsreise seit der Vereidigung vor rund anderthalb Wochen. Im Vorfeld der Reise hatte Magyar angekündigt, eine engere Zusammenarbeit der mitteleuropäischen Staaten in der EU voranbringen zu wollen. Insbesondere die Beziehungen zu Warschau, die wegen der Nähe seines Vorgängers Viktor Orban zu Moskau seit dem russischen Angriffskrieg gegen die Ukraine belastet waren, wolle er wiederbeleben. Der umstrittene Arzt und Redner Eckart von Hirschhausen hat auf der Digitalkonferenz Republika die AfD in die Nähe nationalsozialistischer Ideologie gerückt. Konkret setzte er eine Aussage des AfD-Politikers Björn Höcke zur Inklusion mit der Euthanasiepolitik der Nationalsozialisten gleich. Er sagte, das Deutsche Institut für Menschenrechte habe die Partei als Gefahr für Menschen mit Behinderungen eingestuft. Dann nahm er Bezug auf Höckes Aussage, Inklusion sei ein Ideologieprojekt, das unsere Schüler nicht weiterbringt oder leistungsfähiger macht. Auch ging Hirschhausen auf die Social-Media-Konzerne los. Während seines Vortrags steigerte er sich so sehr in seine Kritik an Facebook, Instagram und Co. hinein, dass er das Wirken der Konzerne mit dem Wuchern von Krebs verglich. Hirschhausen erhielt von der Bill & Melinda Gates Foundation für seine Stiftung rund 1,4 Millionen Dollar. Harald Schmidt sagte in einem Interview über Hirschhausen: "Mein Team hat ihn gehasst, das ist ein schmieriger Kerl." Und Hirschhausen ist Schlager für Leute, die sich nicht für Musik interessieren. 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
1: Und unsere Medien auch wieder, weil die Zeit Online, die schreibt tatsächlich, also ich zitiere, in Rumänien hat ein nahezu unbekannter Rechtsradikaler die erste Runde zur Präsidentschaft gewonnen. Mit Hilfe von TikTok und russischen Bots.
2: Natürlich.
1: Sollte man das zulassen? Das war der Tweet. Ich sag, sollte man das zulassen? Was saufen die, wenn der Lack alle ist? Also das ist
3: ja, aber umgekehrt,
1: die Zeit, ob man zulassen sollte. Ist ja unglaublich.
2: Elsa, du müsstest dich dringend da an und da melden und fragen, wo du diese Bots herkriegst und TikTok. Dann kannst du auch dein Buch darüber ja verbreiten. Offensichtlich scheint es da ja Netzwerke zu geben.
3: Na, umgekehrt ist ja immer, wenn dann eben die Rechten und die Rechtsextremen von Wahlmanipulation sprechen, dann wird das immer niedergeschmettert und totgelacht. Und ja, die Verschwörungstheoretiker, die Irren, die Demokratiefeinde heißt es dann wieder. Ja, das ist immer halt, wie es ist, natürlich, welche Seite sich beschwert.

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1: Wir haben Jahrzehnte nach 45, nach dem Krieg, immer wieder gesagt, Diplomatie, Diplomatie, Diplomatie. Wir haben in Afrika Völkermorde uns angeguckt aus dem Wohnzimmer und haben am Fernsehen gelesen mit Salzstangen und Cola oder Bier.
2: Und haben auf die Sportschau gewartet.
1: So. Und haben gedacht, auch in Ruanda wird mal eben ein Volk vernichtet und Armenien, da wird mal ein Volk vernichtet. Und jetzt plötzlich, wo uns das näher rückt, das ist ja der ganze Witz. Kriegen wir plötzlich Angst?
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1: Aber in Politik und Altmedien interessiert das natürlich niemanden. Genauso wenig wie die atemberaubende Tabelle, die plötzlich auf der Seite des Paul-Ehrlich-Instituts erschien. Knapp 1 Million Verdachtsfälle nach der Covid-Spritze.
2: Im November wurde vom Paul-Ehrlich-Institut eine Excel-Tabelle freigegeben auf deren Homepage. Allerdings ohne Pressemitteilung, ohne Kommentare, außer man soll vorsichtig sein, wenn man das auswertet. Nun, und diese Tabelle hatte schon in sich. Es werden dort sehr, sehr viele Verdachtsfälle geschildert, und zwar insgesamt 975.000 Einträge, also fast 1 Million.
1: Wahnsinn.
2: Und wenn man dann in dieser Liste liest, dann überfällt einen, ganz ehrlich, der blanke Horror. Denn es geht hier um Menschen mit schlimmen Schicksalen, Myokarditis, Thrombosen, Aneurysma und Todesfälle in zeitlicher Nähe zu den experimentellen Impfungen.
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1: 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Der Medien- und Verfassungsrechtler Professor Dr. Christoph Degenhardt sieht die Rundfunkpläne der AfD in Sachsen-Anhalt aufgrund von Sachbedenken kritisch, bejaht aber ihre grundsätzliche Zulässigkeit. Die AfD in dem mitteldeutschen Bundesland hatte erklärt, bei einem Wahlsieg und einer Regierungsübernahme den Rundfunkstaatsvertrag zu kündigen, auf dessen Basis das Land Sachsen-Anhalt zusammen mit Thüringen und Sachsen den mitteldeutschen Rundfunk MDR betreibt. Der MDR hatte bereits erklärt, gegen den möglichen Schritt einer eventuellen AfD-Regierung dann klagen zu wollen. Keine Chance, meint Degenhardt. Mir leuchtet nicht so recht ein, wie der MDR gegen eine solche Kündigung vorgehen will. Die Kündigung ist im Staatsvertrag geregelt und es gibt keine verfassungsrechtliche Garantie für die Existenz einzelner Rundfunkanstalten, so der Jurist im Interview mit dem Medienbranchenportal DWDL. Erstmals seit Beginn der Kämpfe haben mehrere große Öltanker gleichzeitig die Straße von Hormus passiert. Die Schiffe transportieren Millionen Barrel Rohöl aus der Region. Ein erstes Signal, dass sich die Lage leicht stabilisieren könnte. In den vergangenen Tagen hatte der Schiffsverkehr bereits langsam wieder zugenommen. Einzelne Tanker- und Flüssiggasschiffe wagten die Passage, nachdem die Route zuvor weitgehend blockiert war. Zeitweise fiel der Verkehr auf nur noch einen Bruchteil des normalen Niveaus. Dennoch bleibt die Situation angespannt. Einige Tanker schalten ihre Ortungssysteme ab, um Risiken zu umgehen, während Länder wie Indien ihre Schiffe inzwischen militärisch eskortieren. Gleichzeitig baut der Iran seine Kontrolle über die Route mit Genehmigungen und Gebühren weiter aus. Neue Plagiatsvorwürfe gegen Thüringens Ministerpräsident. Gegen Mario Vogts Doktorarbeit sind neue schwere Vorwürfe erhoben worden. Ein Plagiatsprüfer spricht inzwischen von insgesamt 265 fraglichen Stellen und bezeichnet die Arbeit als Musterplagiat. Demnach ziehen sich die beanstandeten Passagen durch die gesamte Dissertation. Vorwürfe reichen von Übersetzungsplagiaten über übernommene Interviewinhalte bis hin zu möglichen Unregelmäßigkeiten im empirischen Teil. CDU-Mann Vogt wehrt sich derweil gegen den Entzug seines Doktortitels. Seine Partei, CDU Thüringen, spricht von einer politisch motivierten Kampagne, während Kritiker den Fall mit früheren Plagiatskandalen vergleichen und politische Konsequenzen von Vogt fordern. Die Polizei hat den wegen Beihilfe zur Schleusung angeklagten Frankfurter Kommunalpolitiker Ashwani Tuwari von der Partei Frankfurt Sozial im Verhandlungssaal des Amtsgerichts Frankfurt festgenommen. Vier Zeugen hätten sich gegenüber der vorsitzenden Richterin beschwert, dass der 68-jährige Politiker und Hotelier sie zu Hause persönlich aufgesucht und unter Druck gesetzt habe. Der Angeklagte, der neben zwei Hotels im Bahnhofsviertel mehrere Wohnungen vermietet, hatte während seiner Kandidatur versprochen, sich für erschwingliche Mieten einzusetzen. Tuwari kandidierte auf der Liste des Ex-SPD-Oberbürgermeisters Peter Feldmann. Der Staatsanwaltschaft zufolge soll er mit gefälschten Mietverträgen Ausländern den Aufenthalt ermöglicht und dafür mehr als 22.700 Euro eingenommen haben. Insgesamt soll es um 9 Fälle gehen. 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
1: Aber generell ist das so lustig, dieses ganz aufgeregte Hecheln der deutschen Medien, weil die haben ja jeden Tag, müssen sie ja neue, umstrittene Personalentscheidungen von Donald Trump verkünden. Eigentlich immer verbunden mit Worten wie Verschwörungsmythen und Fake News. Ja? Und besonders lustig, jetzt hat ja der argentinische Präsident Milei Trump besucht, ne, in Mar-a-Lago da in Florida. Und der Milei hat es dann in der Bild auf zweimal radikal in einem Satz geschafft. Ich lese ihn euch vor. Der radikal-liberale Milei hat seit seiner Amtsübernahme die Staatsausgaben radikal gekürzt.
2: Radikal.
1: Dazu dann noch Exzentriker und Anarchokapitalist.
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1: Auch individuell finanziell. Die wirtschaftliche Situation in Deutschland ist nicht mehr wie vor 50, 60 Jahren. Man fragt sich, wenn ich jetzt überhaupt diesen Job noch annehme, kann ich mir da mehr als eine Zwei-Zimmer-Wohnung in der großen Stadt leisten? Wird es irgendwann reichen, um eine Familie zu haben? Es ist alles so außer Reichweite geworden. Und ich glaube, das führt zu einem unglaublichen Sinnverlust.
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1: Aber die Afrikaner sind klar von den Chinesen besetzt. Es gibt in ganz Afrika kein riesiges Projekt, was nicht chinesisch ist. Also man sieht auch, wie die Chinesen teilweise da ihre Bevölkerung hin verpflanzt haben.
2: Das muss man, auch nochmal kurz hervorheben. Manche Menschen sich nicht so sehr damit beschäftigt haben. In Afrika, wir sagen über den gesamten afrikanischen Kontinent, Afrika ist kein Land, wie man zu Recht gesagt wird, sondern über diesen gesamten Kontinent sind die Chinesen mit riesigen Bauprojekten quasi rübergerollt. Von der einen zur anderen Küste haben sie Häfen gebaut, Autobahnen gebaut, sie haben ganze Staaten mit Gießkannengeld, kann man sagen, in die Abhängigkeit gebracht, genau wie das Amerika ja auch tut. Sie haben billige Kredite gegeben und die Chinesen haben sozusagen die afrikanische Infrastruktur gebaut. Das ist in einem Umfang der Fall, wer das bisher verpasst hat, das macht, also das ist so pauschal gesagt, wie du es gerade sagst, trifft es tatsächlich zu. Afrika gehört mehr oder minder wirtschaftlich den Chinesen, um es ganz hart zu sagen.
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0: 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Der US-General und NATO-Oberbefehlshaber Alexis Grinkevich hat bestätigt, dass die Vereinigten Staaten vorerst keine weitreichenden Mittelstreckenwaffen in Deutschland stationieren werden. Die zuvor geplante Verlegung eines sogenannten Long Range Fires Battalion werde nicht beginnen, sagte der US-General, der gleichzeitig auch Befehlshaber des für Europa zuständigen US-Militärkommandos EUCOM ist. Im US-Senat wächst der Widerstand gegen den Iran-Krieg. Eine Mehrheit hat beschlossen, eine Resolution zu debattieren, die Präsident Donald Trump zwingen würde, den Einsatz zu beenden oder die Zustimmung des Kongresses einzuholen. Der Schritt ist politisch brisant. Mehrere Republikaner stimmten gemeinsam mit den Demokraten, darunter auch Senator Cassidy, der kurz zuvor nach einem Konflikt mit Trump seine Vorwahl verloren hatte. Kritiker werfen der Regierung vor, den Kongress über den Einsatz im Unklaren gelassen zu haben. Hintergrund ist ein klarer Rechtskonflikt. Trump hat die Frist des War Powers Act überschritten, ohne sich eine Genehmigung zu holen. Die Regierung verweist auf einen Waffenstillstand. Kritiker halten das für vorgeschoben. In Wien sind 58% der Neugeborenen inzwischen von ausländischen Müttern. Die aktuelle Ausgabe des Geburtenbarometers zeichnet ein klares Bild der demografischen Realität in der österreichischen Bundeshauptstadt. Österreichweit liegt dieser Anteil ausländischer Mütter bei 36%. Diese Zahlen, basierend auf den vollständigen Daten von Statistik Austria bis einschließlich 2024, belegen nicht nur einen anhaltenden Geburtenrückgang, sondern auch die Problematik der Massenzuwanderung in urbane Zentren. Die Hauptherkunftsländer der Mütter sind Syrien, Deutschland, Rumänien, Bosnien und Herzegowina, Türkei, Serbien und Ungarn. Besonders auffällig: der sprunghafte Anstieg bei syrischen und rumänischen Müttern seit 2010, während Geburten bei türkischen Müttern zurückgingen. Nach dem Regierungswechsel in Budapest wollen Polen und Ungarn auf europäischer Ebene enger zusammenarbeiten. Beim Antrittsbesuch des neuen ungarischen Regierungschefs Peter Magyar in Warschau sagte der polnische Ministerpräsident Donald Tusk, beide Länder würden in Brüssel bei geopolitischen Fragen zusammenarbeiten und die gemeinsamen Interessen verteidigen. Bei einer Pressekonferenz mit Magyar fügte Tusk hinzu: Wir haben praktisch nichts anderes als gemeinsame Interessen. Magyars Besuch in Polen war seine erste Auslandsreise seit der Vereidigung vor rund anderthalb Wochen. Im Vorfeld der Reise hatte Magyar angekündigt, eine engere Zusammenarbeit der mitteleuropäischen Staaten in der EU voranbringen zu wollen. Insbesondere die Beziehungen zu Warschau, die wegen der Nähe seines Vorgängers Viktor Orban zu Moskau seit dem russischen Angriffskrieg gegen die Ukraine belastet waren, wolle er wiederbeleben. 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
1: Du verstehst meine Entrüstung, dass ich sage, wir hatten in Niedersachsen so schöne Gesetze, um alles zu regeln, ja, Abstand und mit wem man sich treffen darf.
2: Ja. Ja.
1: Und das war so liebevoll ausgearbeitet. Ja, mit ja. wem man wegen eines positiven PCR-Tests sich wie oft im Wandschrank allein zum Orangensaft trinken darf, treffen darf. Das war ja alles geregelt.
2: Ja.
1: Und jetzt haben wir eine echte Krise und niemand spricht darüber. Niemand.
2: Ich glaube, das ist denen peinlich, dass sie das nochmal machen wollen oder müssten. Ich kann es dir nicht sagen. Ich verstehe es ja auch nicht so richtig, warum jetzt auf einmal nichts ist. Und damals war was. Also vielleicht haben sie auch gemerkt, dass damals ein bisschen drüber war. So leicht. Und vielleicht haben sie auch gemerkt, dass Herr Wieler und Herr Schade das auf dem Sonntag entschieden hatten. Vielleicht ein kleines Likörchen schon hatten oder so. Man weiß es ja nicht.
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1: Ich glaube, wir bräuchten ja zuerst mal ein Bewusstsein für solche Prozesse. Wir müssten diskutieren darüber, wie wir Politiker rekrutieren, wie wir Journalisten rekrutieren, was die Art, wie wir kommunizieren, mit unserem Blick auf die Welt macht. Und wenn ich immer nur überlege, was muss ich jetzt für ein Foto machen, um auf Instagram Erfolg zu haben, dann baue ich diese 1-0-Logik in meinen ganzen Alltag ein. Und darüber müssten wir erstmal eine gesellschaftliche Debatte haben. Und dann, glaube ich, wären wir schon einen Schritt weiter.
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1: Was ich eben erlebt habe, als ich versucht hatte, die Menschen zu überzeugen, Alzheimer brauchen wir nicht. Und was wir erlebt haben jetzt 2019, 20 und vor allem 21, ist für mich persönlich eine große Niederlage, weil ich dachte, ich kann Alzheimer aus der Welt schaffen. Jetzt haben wir die steigenden Zahlen. Aber was ich erlebt hatte damals von den Krankenkassen, auch von den Medien, kein Interesse. Keiner hatte Interesse gehabt, sich das mal anzugucken. Und ist ja nicht so, dass ich das nur einfach erfunden habe. Ich habe das publiziert, heißt Unified Theory of Alzheimer's Disease, und habe genau gezeigt, wie auch die Neuro Inflammation, wie all diese Faktoren zusammenkommen, der geänderte Lebensstil über die letzten Jahrzehnte, wie das alles praktisch dazu geführt hat, dass unser Gehirn sein mentales Immunsystem verliert, immer weniger fähig ist, mit der Umwelt korrekt umzugehen. Da spielen viele Faktoren eine Rolle. Und da haben wir eigentlich sogar meiner Meinung nach eine Hard Power, weil tatsächlich es zu einer Zerstörung, also wirklich einer neuropathologischen Zerstörung dieser Zentrale kommt. Und da war kein Interesse von den Medien. Mir hat das total enttäuscht.
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0: 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In Starnberg in Oberbayern schließt ein bekanntes Autohaus für Ferrari und Lamborghini. Auf rund 2500 Quadratmetern zieht nun ein chinesischer Händler für Elektroautos ein. Damit verschiebt sich die automobile Wertschöpfung immer stärker von Europa nach China und selbst prestigeträchtige Standorte wechseln inzwischen den Besitzer. Besonders brisant ist die Symbolik dieses Vorgangs. Während deutsche Hersteller unter hohen Kosten und wachsendem Wettbewerbsdruck leiden, expandieren chinesische Konzerne aggressiv in Europa. Selbst exklusive Immobilien im wohlhabenden Münchner Umland werden nun zum Vertriebsnetz chinesischer Autobauer. Wer heute noch glaubt, Deutschland bleibe dauerhaft Automobilweltmeister, ignoriert die Realität auf den Straßen und in den Gewerbegebieten. Der umstrittene Arzt und Redner Eckart von Hirschhausen hat auf der Digitalkonferenz Republika die AfD in die Nähe nationalsozialistischer Ideologie gerückt. Konkret setzte er eine Aussage des AfD-Politikers Björn Höcke zur Inklusion mit der Euthanasiepolitik der Nationalsozialisten gleich. Er sagte, das Deutsche Institut für Menschenrechte habe die Partei als Gefahr für Menschen mit Behinderungen eingestuft. Dann nahm er Bezug auf Höckes Aussage, Inklusion sei ein Ideologieprojekt, das unsere Schüler nicht weiterbringt oder leistungsfähiger macht. Auch ging Hirschhausen auf die Social-Media-Konzerne los. Während seines Vortrags steigerte er sich so sehr in seine Kritik an Facebook, Instagram und Co. hinein, dass er das Wirken der Konzerne mit dem Wuchern von Krebs verglich. Hirschhausen erhielt von der Bill & Melinda Gates Foundation für seine Stiftung rund 1,4 Millionen Dollar. Harald Schmidt sagte in einem Interview über Hirschhausen, mein Team hat ihn gehasst, das ist ein schmieriger Kerl. Und Hirschhausen ist Schlager für Leute, die sich nicht für Musik interessieren. Der Medien- und Verfassungsrechtler Professor Dr. Christoph Degenhardt sieht die Rundfunkpläne der AfD in Sachsen-Anhalt aufgrund von Sachbedenken kritisch, bejaht aber ihre grundsätzliche Zulässigkeit. Die AfD in dem mitteldeutschen Bundesland hatte erklärt, bei einem Wahlsieg und einer Regierungsübernahme den Rundfunkstaatsvertrag zu kündigen, auf dessen Basis das Land Sachsen-Anhalt zusammen mit Thüringen und Sachsen den mitteldeutschen Rundfunk MDR betreibt. Der MDR hatte bereits erklärt, gegen den möglichen Schritt einer eventuellen AfD-Regierung dann klagen zu wollen. Keine Chance, meint Degenhardt. Mir leuchtet nicht so recht ein, wie der MDR gegen eine solche Kündigung vorgehen will. Die Kündigung ist im Staatsvertrag geregelt und es gibt keine verfassungsrechtliche Garantie für die Existenz einzelner Rundfunkanstalten, so der Jurist im Interview mit dem Medienbranchenportal DWDL. Erstmals seit Beginn der Kämpfe haben mehrere große Öltanker gleichzeitig die Straße von Hormus passiert. Die Schiffe transportieren Millionen Barrel Rohöl aus der Region. Ein erstes Signal, dass sich die Lage leicht stabilisieren könnte. In den vergangenen Tagen hatte der Schiffsverkehr bereits langsam wieder zugenommen. Einzelne Tanker- und Flüssiggasschiffe wagten die Passage, nachdem die Route zuvor weitgehend blockiert war. Zeitweise fiel der Verkehr auf nur noch einen Bruchteil des normalen Niveaus. Dennoch bleibt die Situation angespannt. Einige Tanker schalten ihre Ortungssysteme ab, um Risiken zu umgehen, während Länder wie Indien ihre Schiffe inzwischen militärisch eskortieren. Gleichzeitig baut der Iran seine Kontrolle über die Route mit Genehmigungen und Gebühren weiter aus. 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
1: Ich habe ganz viel mit diesen Kindern gesprochen, also, oder gearbeitet. Ja. Also, es haben ja die Eltern meistens nicht Kinder zu mir gesendet mit, ja, der hat einen Zweier, hätte gerade einen Einser, sondern mehr so, ja, der fällt überall durch, hat noch Ligasthenie und diskalkuliert und was auch immer, mach was mit dem. Ja. Ich habe nicht ein dummes Kind gefunden, nicht eines. Wenn du das denen anders zeigst, wenn du sie siehst, das Wesen, wie sie sind, wo sie anders Stärken haben, wo sie über andere Kanäle im Kopf wieder da rankommen. Ich habe nur hochintelligente Wesen gefunden. Ja. Wesen, die traumatisiert worden sind, Wesen, die kaputt gemacht worden sind. Du kannst es nicht, du bist es nicht, du wirst es nicht hinsetzen, Fresse halten, sonstiges Klimbim. Ja. Und genau die werden wir dann Stück für Stück eben nicht mehr haben. Wir lösen alles oder fast alle Probleme quasi in einem Schlag mit damit.
2: So ist das. Ja.
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1: Also die AfD-Co-Vorsitzende Alice Weidel, wir haben heute eine bemerkenswerte Rede von ihr eingestellt, die ist ziemlich sauer und diese Zögerlichkeit von Herrn Merz, die versteht sie nicht. Sie sagt wörtlich, mit jedem Tag Taktiererei der CDU und CSU sterben in der Ukraine sinnlos Menschen, kommen Tausende von Messerstechern und Sozialsystemzerstörern über die deutschen Grenzen. Und ganz wörtlich sagt sie, der nächste Messermord geht auf das Ticket der Union. Merz verfolge lediglich das Ziel, sich mit den Stimmen von SPD und Grünen zum Kanzler wählen zu lassen. Und deswegen sei Merz natürlich kein Vertreter einer Art Politikwechsel.
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1: Ich habe mir gedacht, wenn ich da jetzt nicht kritisch bin und wenn ich da nicht gegenhalte und wenn ich da nicht zumindest Fragen stelle und wenn ich das alles nicht mache, was ich das absolute Recht habe zu machen, also Recht im Sinne von Gerechtigkeit vor allen Dingen auch, ne? Also ein Gerechtigkeitsgefühl, dann mache ich den gleichen Fehler wie meine Großeltern. Und mich treibt diese Gerechtigkeit. Ich weiß, dass die Definition von Gerechtigkeit vielleicht ein philosophischer, komplexer Fall ist in den verschiedenen Gruppen, aber mich treibt nur eins. Mich treibt die Gerechtigkeit bzw. die Ungerechtigkeit. Ich habe das hier von dir, habe ich das ja gehört. Und wir haben davor jetzt nicht so viel zusammen zu tun gehabt. Ich habe in meiner Sendung sofort morgens davon geredet, weil das wirklich ungerecht ist. Eine Unverschämtheit und ungerecht. Das Gleiche, was dir auch passiert ist. Und mich treibt keine Partei, keine Politik, ist mir alles wurscht, egal. Was mich treibt, ist die Ungerechtigkeit, dass nicht geklärt wird.

0: 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Der US-General und NATO-Oberbefehlshaber Alexis Grinkevich hat bestätigt, dass die Vereinigten Staaten vorerst keine weitreichenden Mittelstreckenwaffen in Deutschland stationieren werden. Die zuvor geplante Verlegung eines sogenannten Long Range Fires Battalion werde nicht beginnen, sagte der US-General, der gleichzeitig auch Befehlshaber des für Europa zuständigen US-Militärkommandos EUCOM ist. Die Polizei hat den wegen Beihilfe zur Schleusung angeklagten Frankfurter Kommunalpolitiker Ashwani Tuwari von der Partei Frankfurt Sozial im Verhandlungssaal des Amtsgerichts Frankfurt festgenommen. Vier Zeugen hätten sich gegenüber der vorsitzenden Richterin beschwert, dass der 68-jährige Politiker und Hotelier sie zu Hause persönlich aufgesucht und unter Druck gesetzt habe. Der Angeklagte, der neben zwei Hotels im Bahnhofsviertel mehrere Wohnungen vermietet, hatte während seiner Kandidatur versprochen, sich für erschwingliche Mieten einzusetzen. Tuwari kandidierte auf der Liste des Ex-SPD-Oberbürgermeisters Peter Feldmann. Der Staatsanwaltschaft zufolge soll er mit gefälschten Mietverträgen Ausländern den Aufenthalt ermöglicht und dafür mehr als 22.700 Euro eingenommen haben. Insgesamt soll es um 9 Fälle gehen. In Wien sind 58% der Neugeborenen inzwischen von ausländischen Müttern. Die aktuelle Ausgabe des Geburtenbarometers zeichnet ein klares Bild der demografischen Realität in der österreichischen Bundeshauptstadt. Österreichweit liegt dieser Anteil ausländischer Mütter bei 36%. Diese Zahlen, basierend auf den vollständigen Daten von Statistik Austria bis einschließlich 2024, belegen nicht nur einen anhaltenden Geburtenrückgang, sondern auch die Problematik der Massenzuwanderung in urbane Zentren. Die Hauptherkunftsländer der Mütter sind Syrien, Deutschland, Rumänien, Bosnien und Herzegowina, Türkei, Serbien und Ungarn. Besonders auffällig: der sprunghafte Anstieg bei syrischen und rumänischen Müttern seit 2010, während Geburten bei türkischen Müttern zurückgingen. Neue Plagiatsvorwürfe gegen Thüringens Ministerpräsident. Gegen Mario Vogts Doktorarbeit sind neue schwere Vorwürfe erhoben worden. Ein Plagiatsprüfer spricht inzwischen von insgesamt 265 fraglichen Stellen und bezeichnet die Arbeit als Musterplagiat. Demnach ziehen sich die beanstandeten Passagen durch die gesamte Dissertation. Vorwürfe reichen von Übersetzungsplagiaten über übernommene Interviewinhalte bis hin zu möglichen Unregelmäßigkeiten im empirischen Teil. CDU-Mann Vogt wehrt sich derweil gegen den Entzug seines Doktortitels. Seine Partei, CDU Thüringen, spricht von einer politisch motivierten Kampagne, während Kritiker den Fall mit früheren Plagiatsskandalen vergleichen und politische Konsequenzen von Vogt fordern. 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
1: Weil viele Leute nicht mehr ins Handwerk gehen wollen, obwohl das jetzt wiederum eine tolle Sache wäre, das zu machen. Ne? Also sprich, wir haben Verlagerungen durch visuelle Anreize, weil halt diese durch Social Media solche Bilder da sind und jeder Jugendliche hat halt irgendwie, will halt wie irgendein krasser Typ sein und sind halt aber nicht alle so. Ja? Und es wird auch nie so sein. Es können nicht alle Bäcker werden und es können nicht alle Ärzte werden, sondern es muss sich trotzdem noch ausgleichen. Und da sehe ich Bewegungen. Das ist auch eine weitere Sache, Innovation. Ich sollte schauen heutzutage, offen sein, welche Bereiche werden aktuell, haben eine Unterdeckung. Und da haben wir viele Bereiche. Ja. Wir haben ja zwar so unglaublich viele Fachkräfte bekommen und trotzdem riesigen Fachkräftemangel, aber wir haben in vielen Bereichen, da gibt's keine Leute mehr.
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1: Das ist übrigens der Unterschied zwischen einem Unternehmer und einem Politiker. Ein Politiker hat in seinem Leben niemals Geld verdient. Der brauchte auch niemals Geld verdienen. Der musste immer nur Geld ausgeben. Das war seine einzige Aufgabe. Das heißt, Herr Habeck als Kinderbuchautor und eben halt in seiner Unfähigkeit beispielsweise auch eine Insolvenz alleine nur einschätzen zu können, liegt doch auf der Hand. Er ist ungeeignet, einfach weil er ahnungslos ist. Aber ein Unternehmer, der letztendlich am Anfang des Jahres noch nicht weiß, wie sein Gehalt oder wie sein Unternehmen am Ende des Jahres aussehen wird, weil das Geld muss noch verdient werden. Während Herr Habeck weiß, dass in seinem Ministerium bis zum Jahresende so und so viel 100 Millionen oder Milliarden an Geldern des Haushaltes einfließen werden. Egal, was er macht.
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1: Wir haben jetzt 20 Jahre wirklich nur unfähige Leute, die noch nie in ihrem Leben auch diese Art von Kampf mitgemacht haben.
2: Von wem sprichst du?
1: In Spitzenpositionen gehabt. Und von daher ist es natürlich kein Wunder, dass die EU so weit ins Hintertreffen gerät. Und das bedeutet, ähnlich wie die Zentralbanken, wir sind immer, wie man das nennt, hier behind the curve. Also wir sind immer hinter der Kurve, wir sind immer am Agieren statt zum Reagieren und umgekehrt. Zum Reagieren statt zum Agieren, und Donald Trump agiert. Und das bedeutet, er weiß, dass die Weltordnung neu verteilt wird. Die Chinesen sind ziemlich ruhig, aber man hat schon gesehen, dass die Schöpfung neuen Geldes auch von den Chinesen ausgeht.
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0: 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Nach dem Regierungswechsel in Budapest wollen Polen und Ungarn auf europäischer Ebene enger zusammenarbeiten. Beim Antrittsbesuch des neuen ungarischen Regierungschefs Peter Magyar in Warschau sagte der polnische Ministerpräsident Donald Tusk, beide Länder würden in Brüssel bei geopolitischen Fragen zusammenarbeiten und die gemeinsamen Interessen verteidigen. Bei einer Pressekonferenz mit Magyar fügte Tusk hinzu, wir haben praktisch nichts anderes als gemeinsame Interessen. Magyars Besuch in Polen war seine erste Auslandsreise seit der Vereidigung vor rund anderthalb Wochen. Im Vorfeld der Reise hatte Magyar angekündigt, eine engere Zusammenarbeit der mitteleuropäischen Staaten in der EU voranbringen zu wollen. Insbesondere die Beziehungen zu Warschau, die wegen der Nähe seines Vorgängers Viktor Orban zu Moskau seit dem russischen Angriffskrieg gegen die Ukraine belastet waren, wolle er wiederbeleben. Erstmals seit Beginn der Kämpfe haben mehrere große Öltanker gleichzeitig die Straße von Hormus passiert. Die Schiffe transportieren Millionen Barrel Rohöl aus der Region. Ein erstes Signal, dass sich die Lage leicht stabilisieren könnte. In den vergangenen Tagen hatte der Schiffsverkehr bereits langsam wieder zugenommen. Einzelne Tanker- und Flüssiggasschiffe wagten die Passage, nachdem die Route zuvor weitgehend blockiert war. Zeitweise fiel der Verkehr auf nur noch einen Bruchteil des normalen Niveaus. Dennoch bleibt die Situation angespannt. Einige Tanker schalten ihre Ortungssysteme ab, um Risiken zu umgehen, während Länder wie Indien ihre Schiffe inzwischen militärisch eskortieren. Gleichzeitig baut der Iran seine Kontrolle über die Route mit Genehmigungen und Gebühren weiter aus. In Starnberg, in Oberbayern, schließt ein bekanntes Autohaus für Ferrari und Lamborghini. Auf rund 2500 Quadratmetern zieht nun ein chinesischer Händler für Elektroautos ein. Damit verschiebt sich die automobile Wertschöpfung immer stärker von Europa nach China und selbst prestigeträchtige Standorte wechseln inzwischen den Besitzer. Besonders brisant ist die Symbolik dieses Vorgangs. Während deutsche Hersteller unter hohen Kosten und wachsendem Wettbewerbsdruck leiden, expandieren chinesische Konzerne aggressiv in Europa. Selbst exklusive Immobilien im wohlhabenden Münchner Umland werden nun zum Vertriebsnetz chinesischer Autobauer. Wer heute noch glaubt, Deutschland bleibe dauerhaft Automobilweltmeister, ignoriert die Realität auf den Straßen und in den Gewerbegebieten. Der umstrittene Arzt und Redner Eckart von Hirschhausen hat auf der Digitalkonferenz Republika die AfD in die Nähe nationalsozialistischer Ideologie gerückt. Konkret setzte er eine Aussage des AfD-Politikers Björn Höcke zur Inklusion mit der Euthanasiepolitik der Nationalsozialisten gleich. Er sagte, das Deutsche Institut für Menschenrechte habe die Partei als Gefahr für Menschen mit Behinderungen eingestuft. Dann nahm er Bezug auf Höckes Aussage, Inklusion sei ein Ideologieprojekt, das unsere Schüler nicht weiterbringt oder leistungsfähiger macht. Auch ging Hirschhausen auf die Social-Media-Konzerne los. Während seines Vortrags steigerte er sich so sehr in seine Kritik an Facebook, Instagram und Co. hinein, dass er das Wirken der Konzerne mit dem Wuchern von Krebs verglich. Hirschhausen erhielt von der Bill & Melinda Gates Foundation für seine Stiftung rund 1,4 Millionen Dollar. Harald Schmidt sagte in einem Interview über Hirschhausen, »Mein Team hat ihn gehasst, das ist ein schmieriger Kerl.« Und »Hirschhausen ist Schlager für Leute, die sich nicht für Musik interessieren.« Die Trigger FM-Meldungen. 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
1: Glitschige Seife. Du weißt du überhaupt nicht. Kaum willst du ihn festnageln, flutscht er dir durch. Was ist an glitschiger Seife schlimm?
2: Das erkläre ich dir nach. Noch nicht, aber mir wird das vorausgesagt, dass das bald der Fall sein soll. Aber tatsächlich, man kommt nicht mehr hinterher. Friedrich Merz, er kommt nicht mehr hinterher mit dem Daumen nach oben. Das findet er gut. Er findet auch den Atomausstieg super und will ja die Kraftwerke abbauen und dekontaminieren. Und stellt euch vor, was den Atomausstieg angeht. Simon, du magst das kaum glauben, aber es haben jetzt Wissenschaftler offensichtlich herausgefunden, dass es keine gute Idee war, in Deutschland die Kernkraftwerke abzuschalten. Kannst du dir das vorstellen?
3: Wirklich? Wissenschaftler?
2: Ja.
3: Ich habe das Vertrauen in die ganze Wissenschaft verloren.
2: Also, ja, da bist du nicht der Einzige.
3: Aber ich meine, da brauchst du keinen Wissenschaftler. Du kannst einen Zweitklässler irgendwo hinstellen mit einem Dreisatz und dann sagen die dir, dass es keine gute Idee ist.

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1: Ja, das kommt mir immer wieder vor. Ich gucke mir rauf und runter diese Sendungen, wirklich, ja. Und es ist
2: wirklich, also haben wir dann eine andere Wahrnehmung. Ich weiß das. Ich meine, ich habe mich auch über die Tagesschau aufgeregt, als sie diese sich immer wiederholende Klimakiste war, wo ich weiß, jeder weiß, es verändert sich das Klima, vermutlich ist es wirklich in irgendeiner Weise, hat das mit CO2 zu tun, ganz klar, aber es ist immer wieder, es kommt immer
1: das
2: wieder.
1: Das ist nicht unstrittig, mein lieber
2: Sebastian. Ja, ich weiß schon. Okay, ich habe das auch schon recherchiert. Es gibt da verschiedene Meinungen und ich lasse ja jedem seine, aber dass es immer wieder in die eine Richtung geht, immer wieder und nochmal und nochmal und nochmal, das nervt einfach. Ich bin der Meinung, wir müssen dafür sorgen, dass wir, wenn wir einen öffentlich-rechtlichen Rundfunk haben, dass er abgespeckt wird. Ich halte nach wie vor sehr viel davon, das ZDF zu privatisieren.
1: Kann sich das wird keiner kaufen. Bei den ganzen Pensionszahlungen.
2: Da täuscht du dich. Ich glaube,
1: die haben Rücklagen für Pensionszahlungen von 2 Milliarden Euro. Ja, die müssen so viel zahlen. Das kann sich kein Mensch leisten, sich diesen Sender zu kaufen.
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1: Also ich bin rigoros für die Beibehaltung des Euro, weil das die beste Garantie dafür ist. Weil es die beste Garantie dafür ist und die sicherste, die absolute Sicherheit, dass diese EU crasht, und das muss sie, dieses Nationengefängnis EU muss endlich scheitern. Das ist es ja schon, aber es muss auch aufhören zu existieren. Und dafür ist der Euro ja die absolute Garantie. Wir erinnern uns in dunkler Vorzeit, die AfD wurde ja mal gegründet, wegen der Kritik am Euro sogar. Mittlerweile zwischenzeitlich hat sich dann davon wegbewegt, hat erklärt, man könnte sie vielleicht auch reformieren. Und zuletzt hat, glaube ich, Alice Weidel wieder gesagt, sie sei für einen Dexit. Das hat auch ein bisschen gebraucht, bis sie sich dazu durchgerungen hat. Ich bin mal sehr gespannt, was passiert, ob sie es dann auch wirklich durchzieht, wenn sie mal die Gelegenheit dazu bekommt.
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0: 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Neue Plagiatsvorwürfe gegen Thüringens Ministerpräsident. Gegen Mario Vogts Doktorarbeit sind neue schwere Vorwürfe erhoben worden. Ein Plagiatsprüfer spricht inzwischen von insgesamt 265 fraglichen Stellen und bezeichnet die Arbeit als Musterplagiat. Demnach ziehen sich die beanstandeten Passagen durch die gesamte Dissertation. Vorwürfe reichen von Übersetzungsplagiaten über übernommene Interviewinhalte bis hin zu möglichen Unregelmäßigkeiten im empirischen Teil. CDU-Mann Vogt wehrt sich derweil gegen den Entzug seines Doktortitels. Seine Partei, CDU Thüringen, spricht von einer politisch motivierten Kampagne, während Kritiker den Fall mit früheren Plagiatsskandalen vergleichen und politische Konsequenzen von Vogt fordern. In Wien sind 58% der Neugeborenen inzwischen von ausländischen Müttern. Die aktuelle Ausgabe des Geburtenbarometers zeichnet ein klares Bild der demografischen Realität in der österreichischen Bundeshauptstadt. Österreichweit liegt dieser Anteil ausländischer Mütter bei 36%. Diese Zahlen, basierend auf den vollständigen Daten von Statistik Austria bis einschließlich 2024, belegen nicht nur einen anhaltenden Geburtenrückgang, sondern auch die Problematik der Massenzuwanderung in urbane Zentren. Die Hauptherkunftsländer der Mütter sind Syrien, Deutschland, Rumänien, Bosnien und Herzegowina, Türkei, Serbien und Ungarn. Besonders auffällig: der sprunghafte Anstieg bei syrischen und rumänischen Müttern seit 2010, während Geburten bei türkischen Müttern zurückgingen. Die Polizei hat den wegen Beihilfe zur Schleusung angeklagten Frankfurter Kommunalpolitiker Ashwani Tuwari von der Partei Frankfurt Sozial im Verhandlungssaal des Amtsgerichts Frankfurt festgenommen. Vier Zeugen hätten sich gegenüber der vorsitzenden Richterin beschwert, dass der 68-jährige Politiker und Hotelier sie zu Hause persönlich aufgesucht und unter Druck gesetzt habe. Der Angeklagte, der neben zwei Hotels im Bahnhofsviertel mehrere Wohnungen vermietet, hatte während seiner Kandidatur versprochen, sich für erschwingliche Mieten einzusetzen. Tuwari kandidierte auf der Liste des Ex-SPD-Oberbürgermeisters Peter Feldmann. Der Staatsanwaltschaft zufolge soll er mit gefälschten Mietverträgen Ausländern den Aufenthalt ermöglicht und dafür mehr als 22.700 Euro eingenommen haben. Insgesamt soll es um 9 Fälle gehen. Der Medien- und Verfassungsrechtler Professor Dr. Christoph Degenhardt sieht die Rundfunkpläne der AfD in Sachsen-Anhalt aufgrund von Sachbedenken kritisch, bejaht aber ihre grundsätzliche Zulässigkeit. Die AfD in dem mitteldeutschen Bundesland hatte erklärt, bei einem Wahlsieg und einer Regierungsübernahme den Rundfunkstaatsvertrag zu kündigen, auf dessen Basis das Land Sachsen-Anhalt zusammen mit Thüringen und Sachsen den mitteldeutschen Rundfunk MDR betreibt. Der MDR hatte bereits erklärt, gegen den möglichen Schritt einer eventuellen AfD-Regierung dann klagen zu wollen. Keine Chance, meint Degenhardt. Mir leuchtet nicht so recht ein, wie der MDR gegen eine solche Kündigung vorgehen will. Die Kündigung ist im Staatsvertrag geregelt und es gibt keine verfassungsrechtliche Garantie für die Existenz einzelner Rundfunkanstalten, so der Jurist im Interview mit dem Medienbranchenportal DWDL. 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

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Die Polizei hat den wegen Beihilfe zur Schleusung angeklagten Frankfurter Kommunalpolitiker Ashwani Tuwari von der Partei Frankfurt Sozial im Verhandlungssaal des Amtsgerichts Frankfurt festgenommen. Vier Zeugen hätten sich gegenüber der vorsitzenden Richterin beschwert, dass der 68-jährige Politiker und Hotelier sie zu Hause persönlich aufgesucht und unter Druck gesetzt habe. Der Angeklagte, der neben zwei Hotels im Bahnhofsviertel mehrere Wohnungen vermietet, hatte während seiner Kandidatur versprochen, sich für erschwingliche Mieten einzusetzen. Tuwari kandidierte auf der Liste des Ex-SPD-Oberbürgermeisters Peter Feldmann. Der Staatsanwaltschaft zufolge soll er mit gefälschten Mietverträgen Ausländern den Aufenthalt ermöglicht und dafür mehr als 22.700 Euro eingenommen haben. Insgesamt soll es um 9 Fälle gehen. Neue Plagiatsvorwürfe gegen Thüringens Ministerpräsident. Gegen Mario Vogts Doktorarbeit sind neue schwere Vorwürfe erhoben worden. Ein Plagiatsprüfer spricht inzwischen von insgesamt 265 fraglichen Stellen und bezeichnet die Arbeit als Musterplagiat. Demnach ziehen sich die beanstandeten Passagen durch die gesamte Dissertation. Vorwürfe reichen von Übersetzungsplagiaten über übernommene Interviewinhalte bis hin zu möglichen Unregelmäßigkeiten im empirischen Teil. CDU-Mann Vogt wehrt sich derweil gegen den Entzug seines Doktortitels. Seine Partei, CDU Thüringen, spricht von einer politisch motivierten Kampagne, während Kritiker den Fall mit früheren Plagiatskandalen vergleichen und politische Konsequenzen von Vogt fordern. Der umstrittene Arzt und Redner Eckart von Hirschhausen hat auf der Digitalkonferenz Republika die AfD in die Nähe nationalsozialistischer Ideologie gerückt. Konkret setzte er eine Aussage des AfD-Politikers Björn Höcke zur Inklusion mit der Euthanasiepolitik der Nationalsozialisten gleich. Er sagte, das Deutsche Institut für Menschenrechte habe die Partei als Gefahr für Menschen mit Behinderungen eingestuft. Dann nahm er Bezug auf Höckes Aussage, Inklusion sei ein Ideologieprojekt, das unsere Schüler nicht weiterbringt oder leistungsfähiger macht. Auch ging Hirschhausen auf die Social-Media-Konzerne los. Während seines Vortrags steigerte er sich so sehr in seine Kritik an Facebook, Instagram und Co. hinein, dass er das Wirken der Konzerne mit dem Wuchern von Krebs verglich. Hirschhausen erhielt von der Bill & Melinda Gates Foundation für seine Stiftung rund 1,4 Millionen Dollar. Harald Schmidt sagte in einem Interview über Hirschhausen, mein Team hat ihn gehasst, das ist ein schmieriger Kerl. Und Hirschhausen ist Schlager für Leute, die sich nicht für Musik interessieren. Der Medien- und Verfassungsrechtler Professor Dr. Christoph Degenhardt sieht die Rundfunkpläne der AfD in Sachsen-Anhalt aufgrund von Sachbedenken kritisch, bejaht aber ihre grundsätzliche Zulässigkeit. Die AfD in dem mitteldeutschen Bundesland hatte erklärt, bei einem Wahlsieg und einer Regierungsübernahme den Rundfunkstaatsvertrag zu kündigen, auf dessen Basis das Land Sachsen-Anhalt zusammen mit Thüringen und Sachsen den mitteldeutschen Rundfunk MDR betreibt. Der MDR hatte bereits erklärt, gegen den möglichen Schritt einer eventuellen AfD-Regierung dann klagen zu wollen. Keine Chance, meint Degenhardt. Mir leuchtet nicht so recht ein, wie der MDR gegen eine solche Kündigung vorgehen will. Die Kündigung ist im Staatsvertrag geregelt und es gibt keine verfassungsrechtliche Garantie für die Existenz einzelner Rundfunkanstalten, so der Jurist im Interview mit dem Medienbranchenportal

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